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1: Wir haben in den letzten Ausgaben ja schon aus verschiedenen Perspektiven auf das Übergeben und Übernehmen von Unternehmen geschaut, auf das Übernehmertum, wie die passende Brand1-Community dazu heißt. Gabriele Fischer und Christian Ricknes zum Beispiel aus der Brand1-Chefredaktion haben ihren ganz persönlichen Wechsel sehr anschaulich und offen thematisiert. Und mit der Professorin Birgit Felden habe ich über gelungene Nachfolgeprozesse gesprochen. In dieser Episode hier schauen wir genauer darauf, wie sich so ein Übergang eigentlich anfühlt, wenn man selbst mittendrin steckt, beziehungsweise inzwischen auch auf ihn zurückblicken kann. Ich bin Christian Bollert und freue mich, dass ihr unseren gemeinsamen Podcast hört.
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1: Im Mittelpunkt steht diesmal das Maschinenbauunternehmen SK Laser GmbH. Das mittelständische Unternehmen sitzt in Wiesbaden und verkauft Lasermaschinen für die Oberflächenbearbeitung auf nahezu allen Materialien für die Industrie. 2019 ist hier Dina Reit in das Geschäft ihres Vaters eingestiegen. Und hier haben wir also den häufigen Fall einer Nachfolge in der Familie, was wir auch schon thematisiert haben. 2020 wird sie Prokuristin, 2022 geschäftsführende Gesellschafterin. Im vergangenen Jahr zieht sich der Vater von Dina Reit vollständig aus dem Unternehmen zurück. Der Übergabeprozess hat hier also nicht, wie bei der Brand 1 Chefredaktion, 6 Monate, sondern knapp 6 Jahre gedauert. 6 Jahre, in denen sich die Verantwortung Schritt für Schritt verschoben hat. Von Vater zu Tochter, von einer Generation zur nächsten. Und heute führt Dina Reit das Unternehmen in einem, ja, muss man sagen, wirtschaftlich schwierigen Umfeld. Wie fühlt es sich also an, in der Familie ein Unternehmen zu übernehmen? Genau darüber sprechen wir in dieser Brand 1 Podcast-Episode. Ich sage Hallo und herzlich willkommen, Frau Reit.
3: Hallo, Herr Bollert. Ich freue mich, da zu sein.
1: Ich kann mir vorstellen, so ein Unternehmen in der Familie zu übernehmen, hat immer doch nochmal so eine zusätzliche Ebene, nämlich diese familiäre. Lassen sich diese unterschiedlichen Beziehungsebenen in so einem Prozess irgendwie sauber trennen?
3: Es gibt Leute, die würden Ihnen antworten mit ja, das lässt sich sauber trennen. Ich glaube das persönlich nicht. Ich habe es so nicht erlebt. Also man wächst persönlich sehr stark. Als ich eingestiegen bin, war ich doch ganz klar noch die Tochter, die geguckt hat, wie Papa das macht und auch sehr viel darauf vertraut hat, wie mein Vater die Dinge angegangen ist. Aber mit der Zeit habe ich an Selbstbewusstsein gewonnen und hat mein Vater auch gesehen, okay, die kann das, man kann der vertrauen, die schafft das. Und so hat sich das gewandelt, wie wir gesprochen haben miteinander. Aber trotzdem ist er natürlich immer mein Vater geblieben, das ist ja klar. Aber man spricht im Geschäftlichen dann über geschäftliche Dinge und hat dann ein bisschen eine andere Ebene, auf der man sich unterhält.
1: Ja, aber genau wie Sie es beschreiben, ich kann mir vorstellen, es ist ja irgendwie ein komplexes System, weil wenn die Anerkennung auch auf so einer fachlichen Ebene für die Tochter wächst, dann wächst die ja wahrscheinlich auch auf einer persönlichen Ebene, oder? Also das hängt ja alles dann doch so ein bisschen zusammen.
3: Definitiv, wir sind uns nochmal irgendwie näher geworden über diese Übergabe. Also mein Vater und ich hatten schon immer ein sehr gutes Verhältnis. Wir sind uns auch sehr ähnlich, aber durch die Nachfolge habe ich nochmal auch ein bisschen mehr verstanden, durch was mein Vater in den letzten Jahrzehnten durchgegangen ist. Also ich habe das ja mitbekommen, wie er gegründet hat 2005. Und ich weiß schon so aus meiner Jugend, dass das keine einfache Phase war. Aber wie mein Vater, also jetzt sehe ich ja die Zahlen, ja, wie der durchgehalten hat in diesen ersten Jahren, wo hier überhaupt nichts reingekommen ist fast, das bewundere ich zutiefst. Und dann, wenn man mal durch so ein schwieriges Projekt zusammen durchgegangen ist oder durch den Schock, wenn jemand kündigt oder sowas, dann merkt man schon, wie man nochmal anders zusammenwächst und nochmal ein anderes Verständnis füreinander sich entwickelt.
1: Sie haben es ganz gut beschrieben. Sie haben das ja logischerweise vorher auch schon mitbekommen, dass es dieses Unternehmen gibt, wie das gegründet wurde und so. Und Sie haben auch gleichzeitig gesagt, naja, so ganz tief hat man natürlich auch nicht reingeguckt vorher. Gab es denn trotzdem auch vorher schon einen Moment, wo Ihnen klar geworden ist, ja, ich will das auch, ich will dieses Unternehmen meines Vaters übernehmen?
3: Die meiste Zeit wollte ich das nicht übernehmen. Nach dem Abi habe ich so überlegt, was mache ich, was möchte ich studieren. Ich habe mich für unterschiedlichste Dinge beworben. Hinterher ist es geworden die Wirtschaftswissenschaften. Und das ist tatsächlich auch das, was mein Vater damals studiert hat. Habe mich aber dann nach 2 Semestern noch für ein weiteres Studium angemeldet, und zwar Kunstgeschichte mit Philosophie. Ich habe also ein Doppelstudium gemacht und damals wollte ich erstmal Kuratorin im Museum werden. Und dann war ich auch im Museum, wurde von einem Prof dahin empfohlen, durfte da länger das mal austesten. Und habe dann gemerkt, das ist überhaupt nicht so, wie ich mir das vorgestellt habe. Und das Arbeiten, was ich von meinem Vater kenne, also er hat ja schon immer wieder am Essenstisch davon erzählt, ich habe auch hier im Büro immer mal wieder mitgearbeitet, ich war auf sehr vielen Messen dabei. Das hat mich dann doch eigentlich eher angesprochen, weil der so viel entscheiden konnte. Der durfte zum Beispiel entscheiden, mit wem arbeite ich zusammen, woran arbeite ich, wie entwickeln wir uns als Unternehmen. Und das hat mir dann doch schon gefallen. Und damals, also ich sag mal nach der Ernüchterung des Museums, da habe ich mich dann dafür entschieden, in das Unternehmen reinzugehen. Ich hatte in der Zeit auch nochmal überlegt, ob ich selber gründen möchte, aber war dann so, ich habe ja erlebt, wie die Gründung bei meinem Vater war und habe dann gedacht, nee, ist schon ziemlich toll und was ist das für eine große Chance, ein Unternehmen übernehmen zu dürfen. Deswegen habe ich mich dann für SK Laser entschieden.
1: Das klingt aber wirklich so, als ob, ich sag mal, gerade mit dieser Erfahrung im Museum, dieses ganze Thema Selbstbestimmung und Dinge ja auch selber anschieben und entscheiden, fast schon der entscheidende Ausschlaggeber war.
3: Definitiv. Ich muss auch sagen, im Museum dachte ich, würde ich die ganze Zeit mit Kunst zu tun haben. Hatte ich gar nicht. Ich habe mit Excel-Listen und Word-Dokumenten zu tun gehabt. Und der Laser ist sehr cool, hat mich aber damals noch nicht so unendlich angesprochen. Und was ich dann im Museum also für mich daraus geschlossen habe aus meiner Arbeit, dass ich wahrscheinlich nicht die ganze Zeit nur mit Lasern zu tun haben werde. Tatsächlich ist das auch so. Ich führe ja ein Unternehmen. Das heißt, ich habe mit Personal, mit Kunden, mit Lieferanten, also mit ganz vielen anderen Themen, die nicht unbedingt jetzt immer nur spezifisch Laser sind, zu tun. Wenn ich jetzt überlege, was ist sinnstiftend an dem Job, den ich jetzt mache, dann ist einmal sicherlich das für mich sehr sinnstiftend, das Unternehmen weiterzuführen, was mein Vater aufgebaut hat. Das gibt mir Sinn. Aber es ist ganz sicher auch, dass ich meinen Alltag gestalten kann und ich habe schon einen großen Gestaltungsfreiraum. Also ich habe eine Selbstwirksamkeit, ich arbeite nicht für den Mülleimer und das gefällt mir sehr, sehr gut. Und dann, ich glaube, das Dritte, was mir auch wirklich wichtig ist, dass ich Jobs erschaffe und ja somit auch irgendwie meinen kleinen Teil für den Wirtschaftsstandort Deutschland so beitragen kann.
1: Und um es mal ein bisschen flapsig zu sagen, die Gemälde sind nicht so cool, wie Sie sich erwartet haben und der Laser ist cooler als gedacht.
3: Ja, definitiv. Definitiv, wirklich.
1: Kann man auch sagen, jetzt so in der Rückschau, wo es am meisten geruckelt hat?
3: Ich glaube, für mich war am schwierigsten der Einstieg. Ich bin reingekommen und mein Vater und ich hatten so gar keinen Plan, wie das funktionieren soll. Wir haben dann einen Tisch bei ihm ins Büro reingestellt und dann war irgendwie der Plan, dass ich bei allem einfach nur zuhöre und zugucke und dann kann ich das quasi, was er sich jahrzehntelang an Erfahrung aufgebaut hat. Dem war natürlich nicht so. Also nach 2 Monaten war ich durch meine großen Erwartungen, die ich an mich selber hatte, durch die Überforderung mit dem Jobeinstieg, die Überforderung mit dem Einstieg in ein Maschinenbauunternehmen komplett runtergerockt, emotional. Also ich war wirklich an so einem Punkt, dass ich gesagt habe, Papa, entweder ändern wir was radikal oder ich lasse es. Und dann haben wir radikal was geändert. Also wir haben erstmal den Tisch aus dem Büro rausgeräumt. Ja, ich habe dann hier bei allen im Unternehmen mal mitgearbeitet, also in der Buchhaltung, im Vertrieb, in der Produktion, in der Konstruktion habe ich 1 Jahr insgesamt gearbeitet. Das hat mich richtig sattelfest gemacht in den technischen Belangen.
1: Aber nicht mehr beim Papa im Büro.
3: Nee, genau, nicht mehr beim Papa, überhaupt nicht. Ich habe mit dem gar nicht mehr zusammengearbeitet. Und das war richtig gut für mich. Und außerdem haben wir uns eine Beraterin an Bord geholt, die uns insgesamt die 5 Jahre, alle 6 bis 8 Wochen hier vor Ort beraten hat. Einen halben Tag lang haben wir so einen Workshop gemacht, weil wir schon gemerkt haben, dass Nachfolge schnell auch auf der Strecke bleibt im Daily Business. Und das war wirklich super. Wir haben so einen Meilensteinplan aufgestellt. Wie geht die Verantwortung über? Wie lerne ich die Dinge von meinem Vater? Muss ich vielleicht irgendwo nochmal ein Praktikum machen? All diese Fragen. Aber auch so ja sehr praktische Dinge wie zum Beispiel, wann wechseln wir das Chefbüro oder wann geht mein Vater in Teilzeit? Und ja, am Anfang habe ich mir das echt gar nicht richtig zutrauen können, diesen Job als Geschäftsführerin. Mein Vater hatte da immer sehr großes Vertrauen in mich, da war ich ihm auch sehr, sehr dankbar für. Aber für mich hat das erstmal so 1,5 Jahre gedauert, wo ich mich in das Unternehmen reingearbeitet habe, die Sachen gelernt habe, die hier wichtig sind, um dieses Selbstvertrauen zu schaffen und dann ja, auch so sattelfest zu sein, zu sagen, ich kann das.
1: Und warum war die Beraterin so hilfreich?
3: weil die das erstmal strukturiert hat und weil die auch Sachen angesprochen hat, über die wir vielleicht mal nachgedacht haben, aber es gibt schon Sachen, die spricht man nicht so aus. Ja, also zum Beispiel die Frage, warum ist man eigentlich Unternehmer? Also was motiviert einen dazu? Also so ein bisschen mal zu klären, was ist die Motivation hinter der ganzen Geschichte? Dann aber auch Fragen wie, wann gehen Anteile über? Also wie viele Anteile brauche ich, um zu sagen, okay, das ist hier mein Unternehmen, was ich führe? Also das sind alles so Fragen. Dann muss man auch mal reinschauen, wie sieht das Testament aus? Wie sieht der Gesellschaftervertrag aus? Also Gesellschaftervertrag ist über Testament. Das sind wichtige Tipps, die hat man nicht sofort bei der Hand. Also da ist es schon praktisch, wenn halt jemand, der das Ganze schon öfters durchgemacht hat oder mit begleitet hat, wenn so jemand an der Seite ist. Weil mein Vater und ich haben es eben bisher noch nicht erlebt, wie so eine Nachfolge funktioniert.
1: Dina Reit, geschäftsführende Gesellschafterin der SK Laser GmbH bei Detektor FM, und wir sprechen in dieser Folge noch intensiver darüber, was sie möglicherweise auch anders macht, seit sie das Familienunternehmen in zweiter Generation übernommen hat. Frau Reit, Sie haben es gerade angesprochen, es hat ein bisschen gedauert, bis Sie das gemerkt haben, und Sie mussten auch erstmal drüber reden, wann Sie beispielsweise das Büro wechseln. Gab es so einen Moment, wo Sie gemerkt haben, jetzt bin ich die Chefin?
3: Es gab ein paar Momente, die vielleicht das dann so komplettiert haben wie so ein Puzzle. Zuerst weiß ich noch, wie wir jemanden eingestellt haben, und mein Vater war davon nicht so überzeugt, überhaupt jemanden für diese Rolle einzustellen. Dann hat er gesagt, wir machen es trotzdem, auch wenn ich nicht dran glaube. Ich würde es nicht machen, aber du bist die Zukunft, deswegen machen wir es so, wie du entscheidest. Das war für mich ein großer, großer Schritt. Für mich waren dann auch, also ich habe es ja geschafft, sag ich mal, das Gesicht von SK Laser zu werden. Das habe ich einmal stark dadurch auch gemacht, dass ich eben auf Messen unterwegs war, überall hingefahren bin. Aber natürlich auch dadurch, dass ich in der LinkedIn-Community mich sehr stark positioniert habe für SK Laser. Und wenn dann die Leute zu mir wollten und nicht mehr zu meinem Vater, das war natürlich auch so innerlich dann, dass ich gedacht habe, yes, das hat funktioniert. Und ich glaube, wenn man gemerkt hat, also am Anfang sind ja alles so kleine Krisen, wirken riesig groß, ja. Also schon, wenn du irgendwelche Materialien nicht bekommst und die Maschine muss eigentlich fertig gebaut werden und dann bist du da am gucken, welcher Lieferant kann das machen, und dann versuchst du einen Ausweichlieferant zu finden und. Eigentlich überhaupt keine Riesensache, aber am Anfang war das für mich ein Riesen-Act. Total schwierig, sowas hinzubekommen. Und wenn man dann irgendwann gemerkt hat, dass solche, ja, kleinen Stolpersteine einen nicht mehr aus dem Takt bringen, dann kriegt man so eine gewisse Ruhe da rein. Und ich glaube, das war für mich auch wichtig zu merken, ich kann solche Situationen handeln.
1: Also im besten Sinne Selbstbewusstsein.
3: Auf jeden Fall, ganz wichtig. Ich glaube grundsätzlich, dass diese Nachfolge für die Persönlichkeitsentwicklung wie so ein Katalysator ist, weil man eben doch sehr jung, also ich war 27 Jahre alt und wurde dann in diese Führungsrolle reingeschmissen. Also ich sag mal, das Selbstbewusstsein auszustrahlen, ich führe dieses Unternehmen weiter gegenüber den Kunden, den Lieferanten und auch den Mitarbeitenden. Andererseits innerlich eine vollkommene Unsicherheit zu spüren, das war eben am Anfang schon so der Tenor bei mir. Und dann entwickelst du dich weiter und irgendwann ist das auch wirklich das, was du fühlst, was du nach außen ausstrahlst. Und das war für mich, ja, also ganz, ganz wichtig. Und auch erst, das war so ein Moment, wo ich dann zu meinem Vater gesagt habe, ja, ich schaffe das. Ich glaube das jetzt auch, dass ich das schaffe.
1: Wann war dieser Moment?
3: Ich glaube, nach anderthalb Jahren war das wirklich, dass ich so gemerkt habe, okay, ich schaffe das. Und mein Vater war an dem Punkt so, dass er gesagt hat, ja, das war mir schon längst klar. Also jetzt wäre es auch ein bisschen spät gewesen, hättest du jetzt gesagt, du machst es nicht. Aber ja, das ist ganz normal. Und dann ist es natürlich auch so, mein Vater hat ja, also wir haben das so schrittweise gemacht und er hat eben damals auch noch Verantwortung übernommen. Und natürlich, das fand ich auch ganz interessant zu merken, ich hatte immer das Gefühl, ich mache die Sachen, die ich jetzt mache, schon mit vollem Herzblut und schon auch so, wie ich das will. Und trotzdem jedes Mal, wenn er dann weitere Verantwortung abgegeben hat und ich das übernommen habe, war es so, dass ich dann doch noch mal mehr gemerkt habe, also so ein Ownership hatte, so dieses Gefühl hatte, boah, das ist jetzt meins, das mache ich jetzt. Und tatsächlich, auch als er Ende letzten Jahres dann bei uns aus dem Unternehmen ganz rausgegangen ist, war es für mich total interessant zu sehen, dass ich manche Sachen doch anders gemacht habe als vorher, obwohl ich damals schon dachte, ich würde alles genauso machen, wie ich das will.
1: Was machen Sie denn heute anders? Also Sie haben es ja vorhin angesprochen, dieser erste Punkt war vielleicht die Einstellung, wo Sie gesagt haben, doch, diese Person möchte ich einstellen. Können Sie das auf einer höheren Ebene noch sehen, wo Sie sagen, ja doch, das ist jetzt doch anders als beispielsweise vor einem Jahr?
3: Ja, also wir haben viel verändert. Und mein Vater hat auch mitgeholfen, das zu verändern. Beispielsweise die Organisationsstruktur haben wir einfach verändert. Also ich habe hier einen Geschäftsführer-Kollegen eingestellt. Das war jetzt auch nicht unbedingt ein Weg, den mein Vater gegangen wäre früher. Ich habe das mit meinem Vater zusammen eben erlebt. Diese doppelte Geschäftsführerspitze ist meiner Meinung nach eine super Sache. Und ich habe das eben jetzt auch weitergeführt mit einem langjährigen Mitarbeiter, den ich dann zum Geschäftsführer auch gemacht habe dieses Jahr. Aber auch sonst in der Organisationsstruktur ist natürlich viel angepasst worden. Einfach weil, also zum Beispiel, das Marketing, was mein Vater gemacht hat, hat grundsätzlich eigentlich nur auf Messen basiert oder hauptsächlich. Wir haben im Jahr 2019 13 Messen als Aussteller gestemmt, was eine Riesenleistung war damals. Dann durch Corona sind die eh alle weggefallen erstmal. Aber dann haben wir es auch geschafft, viel mehr über Social Media unser Marketing aufzubauen. Also wir sind, ich denke, als Maschinenbauer da schon ist das auch was Besonderes. Bei LinkedIn haben wir jetzt über 64.000 Follower. Und das sind Leute, die eben ja sich SK-Laser, Laser-Videos, meine persönlichen Gedanken zur Führung, diese Dinge anschauen. Und das hilft uns enorm. Das führt natürlich dann auch dazu, dass du irgendwann anfängst, dann jemanden einzustellen, der auch im Marketing unterstützt, Videos filmen, Untertitel setzen, all diese Dinge, Gestalten von irgendwelchen Broschüren, Sachen, die mein Vater vielleicht großteils auch selber gemacht hat, wo ich jetzt einfach doch so einen Arbeitsaufwand drumherum geschaffen habe, weil das eben ja für uns immer mehr essentiell geworden ist, dass ich da Leute eben auch eingestellt habe. Andererseits machen wir dieses Jahr nur 3 Messen, was meiner Meinung nach super ist, passt perfekt für uns und unsere Situation, aber ist natürlich finanziell eine ganz andere Belastung. Also es ist damit eine Entlastung als die 13 Messen vor noch 7 Jahren jetzt.
1: Ja. Sie haben es angesprochen, LinkedIn jetzt schon mehrfach auch. Sie haben 2019 damit schon angefangen, dort ein bisschen sichtbarer zu sein, aktiv zu sein. Und es ist ja wirklich auch ein bisschen ungewöhnlich, Maschinenbau und den Alltag als Unternehmerin dort zu beschreiben. Und würden Sie sagen, das war von Anfang an schon so ein Plan von Ihnen, auf eben Social Media zu setzen, auf digitale Kontakte, um auch das Marketing anders zu machen?
3: Nein, das war überhaupt nicht der Plan. Das war wirklich ein Lucky Punch. Ich wollte immer von diesen Messen runterkommen. Auch wenn ich Messen sehr liebe und wirklich auf vielen, vielen, vielen Messen schon war, da habe ich trotzdem immer gesagt, boah, also 13 Messen, das ist so krass. Also wenn man das mal überlegt, das ist ja mehr als eine Messe pro Monat. Da müssen wir doch irgendwie auch eine andere Lösung finden, wie wir die Leute erreichen und auf uns aufmerksam machen. Und mein Vater war immer so, Dina, du kannst alles machen, was du willst.
1: Aber nicht die Messen.
3: Nö, er war, du kannst alles machen, was du willst, es muss nur funktionieren. Du musst weiterhin Laser verkaufen. Und klar, also das war quasi die Challenge. Und wir haben ja mehrere Sachen ausprobiert. Also es war jetzt nicht nur LinkedIn, was wir ausprobiert haben. Wir haben auch so digitale Messen und einfach Plattformen, auf denen wir uns haben listen lassen, ausprobiert. Aber das hat sich so ein bisschen einmal, sag ich mal, wegen der Passion, also mir hat das einfach super viel Spaß gemacht bei LinkedIn, aber dann auch, es war dann irgendwann Proof of Concept, also nach unserem ersten viralen Beitrag, der hatte dann über 800.000 Ansichten, über 10.000 Likes. Danach haben hier Leute angerufen und wollten Interviews mit Dina Reit führen. Das war etwas, da hatten wir noch nie drüber nachgedacht in diesem Unternehmen, dass irgendjemand mit irgendjemandem hier ein Interview führen möchte oder ein Videoteam hier hinschicken will. Da haben wir ganz neu angefangen zu denken auch erstmal. Und als ich dann eben gemerkt habe, dass da so viel Musik hinter ist, solche Chancen hinterstecken, habe ich dann das auch verstärkt und habe da ja viel Energie rein investiert, was ich natürlich auch, solange ich noch nicht Geschäftsführerin hier war, viel besser konnte als jetzt. Also das muss man schon auch sagen. Früher habe ich das alles alleine gemacht. Jetzt muss ich da schon auch auf Hilfe zurückgreifen, die, ja, wie gesagt, einfach zum Beispiel auch so Community-Management-mäßig mal schauen, was für Nachrichten gehen da bei LinkedIn ein. Da gibt's ja keinen Spam-Filter so richtig. Das heißt, da sind auch viele, die dann denken, ich könnte doch mal bei Ihnen was kaufen. Und da ist schon super, wenn ich jemand habe, der das mal vorfiltert. Ja. Und da, also das hat sich eben mit der Zeit jetzt so entwickelt.
1: Da würde ich jetzt mal aus der Perspektive des Vaters trotzdem fragen, lohnt sich das denn auch? Verkauft man deswegen mehr Laser?
3: Ah, das hat mein Vater Ewigkeiten erstmal mich gefragt. Und dann war ich immer noch auf so Events eingeladen, dann war ich andauernd nicht in der Firma. Und wir als produzierendes Unternehmen sind natürlich jetzt, also auch ich definitiv nicht so sehr Homeoffice-mäßig unterwegs. Das heißt, mein Vater war immer so, du musst im Unternehmen sein, nur dann wird hier ordentlich gebaut, ja. Und dann war ich andauernd auf Events und mein Vater war so, um Gottes Willen, Dina, du musst in die Firma, ansonsten läuft es hier nicht. Und dann weiß ich noch, das war jetzt, also ist jetzt auch schon ein paar Jahre her, da waren wir auf einer Messe und alle anderen Laserhersteller haben meinem Vater gesagt, boah, es ist ja so eine schlechte Messe, es ist ja gar nichts los. Und bei uns war der Messestand die ganze Zeit voll. Wir hatten andauernd Besucher. Und da ist bei meinem Vater so dieser Groschen gefallen, dass er gesagt hat, ah, okay, das ist wegen Dina und dem, was sie da die ganze Zeit postet. Und die Leute wissen, dass wir hier sind und die kommen hier hin und sind schon vorinformiert darüber, was SK Laser kann. Ach so, okay. Und da war er so, okay, du musst das auf jeden Fall weitermachen und dann geh auch zu den Events, mach das, ja. Also das hat definitiv was gedauert, aber nee, jetzt ist er total überzeugt davon und ist wirklich auch so, also zum Beispiel, wir haben jetzt ein Buch geschrieben oder er hat ein Buch geschrieben, ja, als Herausgeber beim Springer Verlag. Es geht um Scanner-Based Laser Systems, also auf Englisch ein Laserbuch. Und ich durfte da ein Kapitel beisteuern. Und da sind ansonsten wirklich die absoluten Supercracks der Laserbranche drin. Ja, also mein Vater hat da so alle Leute, die er kennt, irgendwie zusammengerufen von unterschiedlichen Instituten und von Top-Firmen. Und ganz klar so eines der Selling Points, wie er mich ich bin seine Tochter, da in diese Gruppe reingeholt hat, war, dass er gesagt hat, ja, aber die hat ja die absolute Meinungsführerschaft bei LinkedIn über das Thema Laser, deswegen muss die dabei sein. Und dann wurde ich auch als Tochter da akzeptiert in der Gruppe.
1: Dina Reit, Geschäftsführerin der SK Laser GmbH und Meinungsführerin bei LinkedIn im Brand 1 Podcast. Wir sind gleich wieder da. Frau Reit, wenn Sie jetzt mal so ein bisschen rauszoomen, jetzt sind Sie alleine verantwortlich. Es ist jetzt sozusagen Ihre Aufgabe, das weiterzuentwickeln. Wo sehen Sie denn noch Chancen und Potenziale? Wo können Sie denn noch besser werden?
3: Ja, also man kann sich immer weiterentwickeln in der technischen Exzellenz. Und die ist auch ganz wichtig. Wenn wir uns die Laserbranche weltweit anschauen, dann sehen wir, dass die chinesische Laserproduktion in den letzten 10 Jahren massiv gestiegen ist. Also 40% aller Laseranlagen weltweit kommen heute aus China. Das hat besonders im Standardbereich zu starken Preiseruptionen geführt. Und ich glaube, also ich meine, wir wissen alle, im Preiskampf können wir nicht gegen China gewinnen, da wir hier einfach ganz andere Standortkosten haben. Aber technische Exzellenz ist eben das, was uns ja konkurrenzfähig macht. Und ich glaube deswegen, dass das für uns ein ganz wichtiger Punkt ist. Also wir bauen unsere Lasermaschinen für die Oberflächenbearbeitung kundenspezifisch auf. Das ist für uns einmal ein ganz wichtiger Hebel. Und dann ist es eben so, dass wir beispielsweise im Bereich der Mikrobearbeitung mit Pikosekundenlasern uns sehr stark entwickelt haben, was einfach uns einen gewissen, ja, Cutting Edge gibt. Und ich glaube, das ist etwas, worauf man immer schauen muss. Die Qualität muss immer noch besser werden. Man kann sich immer noch verbessern. Man kann immer noch, ich sag mal, den neueren Sensor und finden. Genau. Also ich glaube, das ist es, wo wir bei SK Laser hinwollen in der Zukunft, uns noch mehr verbessern.
1: Also noch mehr in Richtung Premium, um es mal flapsig zu sagen.
3: Ja, also es ist Premium, aber es ist eben, es gibt ja schon Premium, was vielleicht jetzt nicht die allerbesten Features immer bei allem hat. Gibt es auch, ja, auf dem Markt. Aber wir wollen eben auch technisch ganz vorne mit dabei sein.
1: Und Stichwort, ich sag mal, neue Medien, Digitalisierung. Sie haben zusammen mit einer anderen Übernehmerin im vergangenen Jahr auch den Podcast Anfangen hilft gestartet. Darin geht es um alles, was Nachfolge und Unternehmertum so im Mittelstand ausmacht. Was ist der Impuls dazu gewesen? Auch so ein Versuch wie damals bei LinkedIn?
3: Ja, also das ist erwachsen aus einem anderen Podcast, den Lena Schaumann und ich damals schon vor Ewigkeiten zusammen gemacht haben, der hieß Hermann und ich. Da haben wir quasi andere Nachfolger interviewt zu deren Nachfolgegeschichten. Und dann haben wir aber irgendwann gemerkt, so nach der 4. Staffel, dass die Nachfolgegeschichten für uns, ja, also es war so ein bisschen repetitiv. Und dann haben wir beschlossen, wir wollen eigentlich gern dann so einen neuen Spin drauf geben und haben uns mit Anfangen hilft für eben, ja, sehr kurze, knappe Folgen entschieden, in denen wir auch so ein bisschen auf das Daily Doing so eingehen. Ja, also wir sind beide operativ tätig. Wie ist das eigentlich, als Nachfolgerin und als Unternehmerin in einem mittelständischen Unternehmen zu arbeiten? Was passiert so jede Woche bei uns? Womit beschäftigen wir uns? Und genau, also darüber reden wir. Und ich muss ehrlich sagen, ich bin total happy, weil das sind jetzt echt wieder Podcast-Folgen, über die ich mich richtig freue, die richtig Spaß machen aufzunehmen, weil es jedes Mal wieder was Neues ist, was ich da auch von Lena beispielsweise lerne.
1: Ja, bei Podcast bin ich sowieso nicht neutral, von daher sage ich lieber mal nichts. Aber Sie sind auch noch jetzt Botschafterin der neu gegründeten Brand 1 Übernehmertum-Community, in der sich ja Nachfolgerinnen, Nachfolger und eine ganz neue Generation von Mittelstandsführungskräften vertraulich austauschen kann und austauschen soll. Wenn dort jetzt morgen jemand zu Ihnen kommen würde und sagen, hey, in 2 Jahren soll ich den Betrieb von meiner Mutter oder meinem Vater übernehmen, was wäre so Ihr Top-Rat?
3: Also für mich ganz wichtig war diese Begleitung von der Beraterin. Ich kann das nur empfehlen. Ich weiß, nicht alle sind da Fan von. Ich fand es damals auch ganz besonders, dass mein Vater gesagt hat, er möchte das gerne machen. Trotzdem, das ist etwas, was ich raten kann. Ich rate auch dazu, sich nicht zu stressen. Also wenn man die Chance hat, sich die Zeit zu nehmen, die Dinge sehr sortiert, sehr sanft zu übergeben, dann habe ich gemerkt, dass das nicht nur für mich und meinen Vater, sondern auch für die Mitarbeitenden, für Kunden und Lieferanten wirklich sehr viel einfacher war in dieser Nachfolge. Also ich hatte schon total das Vertrauen zu all den Leuten, keine Ahnung, zu den Leuten aus der Bank oder dem Steuerberater eben aufgebaut und musste da gar nicht irgendwelche großen Brüche für diese Leute herbeiführen durch eben den Nachfolgewechsel.
1: Das heißt, Sie würden da eher zu 6 Jahren als 6 Monaten raten?
3: Also ich persönlich ja. Ich habe aber auch natürlich nur das erlebt, muss man auch immer fairerweise sagen. Und es gibt sicherlich auch Nachfolgen, bei denen ist es einfach nicht anders möglich oder da ist es das Beste, weil, keine Ahnung, da die Leute sich vielleicht nicht so grün sind, was weiß ich. Aber so wie ich es erlebt habe, kann ich nur sagen, es war eine super gute Nachfolge. Mein Vater und ich sind nach wie vor, haben wir uns sehr gerne. Also jetzt am Wochenende waren meine Eltern zum Frühstücken bei uns. Ja, wir fahren immer noch zusammen in Skiurlaub. Also ich glaube, das ist schon auch etwas. Und das war, muss ich auch mal ganz ehrlich sagen, ich habe mich am Anfang der Nachfolge entschieden, wenn es eine Make-or-Break-Situation gibt, dass ich mich für die Familie entscheiden würde. Also mir war es eben wichtig, dass ich weiterhin mit meinen Eltern zusammen Weihnachten feiern kann. Ich weiß, das ist eine harte Entscheidung gewesen, aber wäre es eben zu der Situation gekommen, hätte ich gewusst, wo meine Prioritäten liegen. Ich bin aber auch ein sehr familienbezogener Mensch. Naja, und Gott sei Dank ist es dazu nie gekommen. Also Firma nach wie vor da und auch Familie nach wie vor da, alles gut. Aber ich glaube, das ist schon auch etwas, wo man sich vielleicht im Vorhinein so ein bisschen drüber Gedanken machen sollte. Weil es wird zu Konflikten kommen. Also auch mein Vater und ich haben natürlich mal diskutiert über irgendwelche Themen. Das ist ja ganz normal. Wo der eine halt gesagt hat, nee, das müssen wir eher so machen und da gehst du jetzt in die falsche Richtung. Der andere sagt dann, nee, das müssen wir jetzt aber mal ganz anders denken. Ja, das ist vollkommen normal. Aber sich da wirklich seiner Grundwerte ganz fest klar zu sein und ja, denen dann nach denen auch zu handeln, das habe ich als sehr sicherheitgebend für mich in diesem Prozess empfunden.
1: Dina Reit im Brand 1 Podcast und ich sag vielen Dank für das offene Gespräch.
3: Sehr gerne, herzlichen Dank für die Einladung.
1: 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Die Gewinnerinnen und Gewinner benachrichtigen wir bis spätestens zum 6. 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Solltet ihr gewinnen, dann könnt ihr mit einer Begleitung live live beim Brand 1 Podcast mit dabei sein. Ich persönlich würde mich auf jeden Fall sehr freuen, ein paar von euch in Düsseldorf zu treffen. Und kommende Woche bin ich dann mit Gerda Söhngen verabredet. Sie hat die Keil Befestigungstechnik GmbH übernommen. Ihre Geschichte dann kommenden Freitag hier in diesem Podcast. In diesem Sinne, gern bis dahin.
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2: Johann Wolfgang von Goethe war Dichter, Denker, Politiker und er war Gärtner und Botaniker. In Weimar kann man immer noch zwei berühmte Gärten von ihm besuchen. Seinen ersten Garten am Stern samt kleinen Wohnhaus hatte der damals 28-Jährige im April 1776 bezogen. Ein verwildertes Gelände, fast 10.000 Quadratmeter groß, in dem er unter anderem eine Malvenallee pflanzte und Kletterrosen die Hauswand hochranken ließ. Das war damals eine ziemliche Sensation. Der Garten liegt am Hang, immer noch außerhalb der Stadt und immer noch mit grandiosem Blick über eine weite Wiesenlandschaft, durch die sich die Ilm vorbei an mächtigen Baumriesen windet. Diesen Garten hat Goethe auch behalten, als er nach Weimar in die Stadt umgezogen ist, in ein 18-Zimmer-Haus mit 450 Quadratmeter Wohnfläche und knapp 2000 Quadratmeter großem Garten. Auch diesen Garten am Frauenplan gibt's immer noch. Allerdings wird er am 1. November diesen Jahres samt Wohnhaus für 4 Jahre geschlossen. 2030 macht er wieder auf. Das Haus wird saniert und die Klassikstiftung Weimar nutzt die Zeit, um auch den Garten noch mehr ins Goethe-Original zu versetzen. Seit 3,5 Jahren wird schon geplant, denn der zukünftige Garten soll nicht nur Goethe, den Gärtner und Gemüsefreund, originalgetreuer abbilden, sondern auch den Naturwissenschaftler erfahrbarer machen, der unter anderem nach einer Urpflanze suchte und schon vor 200 Jahren nach Wegen aus einer Energiekrise. Das Haus am Frauenplan in Weimar ist ein 40 Meter langer gelb-beiger Barockbau mit einer langen Reihe weiß umrahmter Fenster. In der Mitte befindet sich ein großes hölzernes Hoftor, durch das früher Pferdekutschen direkt in den Innenhof fahren konnten. Aber Überraschung, Goethe selbst lebte nicht in dem repräsentativen Vorderhaus, sondern er hatte es sich im bescheidenen Hinterhaus gemütlich gemacht und über eine hölzerne Veranda, einen sogenannten Altan, gelangte er über eine Treppe direkt in seinen Garten. Dort treffe ich den Landschaftsarchitekten Michael Sperber von der Klassikstiftung Weimar, der die Gartenumgestaltung plant, eine große Mappe unter dem Arm hat und schon einen ersten Hinweis darauf gibt, wie wichtig sein Garten für Goethe war.
3: Wir stehen gerade auf der Rückseite des Hinterhauses, wo Goethes Schlafstube und seine Schreibstube ist. Die Schreibstube kann man ganz gut erkennen, weil an den alten Fenstern sind Fensterläden und die hat ein kleines Löchlein, dieser Fensterladen. Also Goethe saß immer mit direktem Blickkontakt an seinem Schreibtisch und konnte in den Garten schauen und er schaute dann immer auf den westlichen Teil, der jetzt dieser sehr blumenreiche Garten ist. Ne? Direkt unterhalb seines Fensters der alte Weinstock, über den er auch geschrieben hat. Zu seiner Zeit war es ein ungarischer Weinstock, an dem er selber auch geschnitten hat und wo er sich die neuesten Schnitttechniken in der Literatur besorgt hat und dann ausprobiert hat, ob er diesen alten Weinstock noch verjüngen kann. Und die alten Rosen hat er direkt von seinem Fenster aus gesehen. Ganz wichtig, wir laufen sozusagen auf einem kleinen Kiesweg zwischen den Rabatten auf der einen Seite die bunten Stauden, auf der anderen Seite haben wir quasi eine Rosenreihe Hochstämme, eingefasst von Buchsbaum, darunter auch wieder kleine Stauden gepflanzt und in der Mitte dieses großen Beetes gibt es eine Rasenfläche.
2: Sie haben auch Karten dabei?
3: Genau, also wir stehen in einem geschlossenen Garten. Das Haus, in dem Goethe wohnt, das ist ca. 80 Jahre vorher gebaut worden, bevor er eingezogen ist, als barockes Palais, hatte einen barocken Garten und dieser Garten war eingefasst von der Ackerwandmauer.
2: Was denn eine Ackerwandmauer?
3: Das ist eine schöne Natursteinmauer. Die heißt Ackerwand, weil dahinter befand sich zu Goethes Zeiten schon die Feldflur. Beziehungsweise der herzogliche Garten gleich nebenan. Und dass sie so geschlossen ist, hat was damit zu tun, dass der Herzog nicht mochte, dass die Bürger in seinen herzoglichen Garten traten.
2: Gibt es denn noch irgendeine Pflanze, die Goethe auch schon gesehen hat?
3: Genau wissen wir das nicht, aber wir vermuten sehr stark. Hier gehen wir gerade entlang der Schmalseite unter einer wilden Kornelkirschenhecke. Die Blätter streifen über unsere Köpfe. Die Kornelkirschbäume sind 5-6 Meter hoch. Und jetzt stehen wir unter einem alten Baum, der einen sehr knorrigen Stamm hat. Der sieht aus, als ob mehrere Stämme ineinander gewachsen sind. Hat eine ganz schuppige Rinde. Das ist unser ältestes Gewächs hier im Garten.
2: Michael Sperber zeigt auf einen versteckten Gartenteil hinter der mächtigen Kornel-Kirschenhecke. Eine wilde Wiese mit Obstbäumen und Beeten.
3: Als ich das erste Mal in diesen Garten kam, fand ich es eigentlich den anrührendsten Teil, weil hier sieht man, dass gegärtnert wird. Hier sieht man die Reste eines Frühbeetes, den Apfelbaum und die Pflaume und Kompost und eine Wasserzapfstelle. Und das ist tatsächlich auch eine Tradition, also gelebte Denkmalpflege. Hier wird noch so gegärtnert wie vor 200 Jahren. Also in diesem Garten ist tatsächlich fast alles Handarbeit.
2: Hat er denn selber im Garten gearbeitet?
3: Ja, auch. Als junger Mann ist er hier angekommen zu dem Garten am Stern, wo er diesen verwilderten Garten mit hergerichtet hat, selber Linden und Malven gepflanzt hat. Später blieb ihm dafür weniger Zeit. Aber er hat sich immer intensiv mit seiner Frau, mit seinem Sohn über den Garten ausgetauscht und war immer im Bilde, was gerade wuchs. Und eine seiner letzten Schriften in seiner Schreibstube, in seinem Bett, sind ja im März 1832 noch die Aufgaben für den März gewesen, die er dann notiert hat und die der Gärtner dann umsetzen sollte.
2: Jetzt hatte Goethe ja zwei Gärten. Der erste Garten, den er hatte, war in dem Gartenhaus in Ilm. Und den hat er auch immer behalten, auch als er dann hier hingegangen ist. Warum brauchte er zwei?
3: Tatsächlich haben wir sogar vier Gärten, die er hatte und brauchte für seine Familie und Hausstand. Er hatte diesen Garten am Haus, er hatte den alten Garten, also den Garten am Stern, am Goethe-Gartenhaus. Dorthin zog er sich zurück, wenn er Ruhe brauchte vor dem Trubel und den vielen Aufgaben. Dann war lange Zeit dazu gepachtet ein sogenanntes Krautland, auf dem man den Grundbestandteil an Gemüse angebaut hat, den man brauchte. Und um das Jahr 1800 herum besaß die Familie auch 5 Jahre lang ein Landgut, etwas außerhalb von Weimar in Oberroßlau. Und man hat gedacht, damit hätte Christiane Vulpius dann ein Auskommen und ein eigenes Standbein wirtschaftliches. Das hat aber damals nicht so funktioniert. Man hat von dem Landgut einmal im Jahr dann ein Schwein bekommen, das man auch hier vor Ort geschlachtet hat.
2: Kleiner Exkurs zu Christiane Vulpius. Goethe hatte sie in Weimar 1788 kennengelernt. Da war er gerade von seiner 2-jährigen Auszeit in Italien zurück am Frauenplan. Und nachdem er seinem Dienstherrn Herzog Karl August schon quasi Lohnfortzahlung auch in Zeiten seiner Italienreise abgerungen hatte, hatte er wieder gut verhandelt. Keine laufenden Regierungsgeschäfte mehr bei vollem Lohn. Zu tun hatte Goethe trotzdem viel. Neben seiner Dichtung und seinen naturwissenschaftlichen Studien leitete er unter anderem das Weimarer Hoftheater, er kümmerte sich um die Hofbibliothek und arbeitete in Jena beim Umbau des Botanischen Gartens mit. Und dann stand eben kurz nach seiner Rückkehr die damals 23-jährige Christiane Vulpius vor ihm. Und Goethe verliebte sich sofort in die junge Frau, die in einer Kunstblumenfabrik arbeitete. Zum Entsetzen der Weimarer Gesellschaft lebte er 18 Jahre in wilder Ehe mit ihr und später mit Sohn August im Haus am Frauenplan, bis dann im Jahr 1806 geheiratet wurde. Und Christiane Vulpius war für den bzw. für die Gärten unverzichtbar. Denn wenn Johann Wolfgang auf Reisen war, und das war oft, dann schickte er ihr Saatgut von Spinat, von Mangold oder Rapontica nach Hause, also den Samen der gemeinen Nachtkerze. Die Wurzel war damals ein beliebtes Gemüse. Sie kümmerte sich um den Anbau, um die Ernte und nahm tapfer den Kampf gegen Schneckenplagen auf. Und in liebevollen Briefen an Johann Wolfgang von Goethe sehnte sie sich nach gemeinsamen, intimen Schlammpamsstunden im Garten. Da muss man keine Dichterin sein, um sich vorzustellen, was sie damit gemeint haben könnte. Michael Sperber führt mich noch einmal zurück zum Haus und zum nur noch symbolischen Rest essbarer Pflanzen, die von Goethes einstigem Küchengarten übrig geblieben sind. Und die trotzdem auch zeigen, dass Goethe mehr war als ein Gärtner. Selten ging er ohne Lupe in den Garten, weil eine Pflanze für ihn nicht nur schön oder schmackhaft war, sondern ein Studienobjekt.
3: Wir stehen hier am Kräuterbeet. Es gab tatsächlich hier im Garten auch Spargelbeete. Auch die Schocken wurden angebaut. Pfirsiche, die er schon aus seiner Kindheit aus Frankfurt kannte. Und im Moment sieht man von dem Gemüse und von dem Obst relativ wenig.
2: Jetzt sehe ich hier Weinraute und Rosmarin. Dahinter eine riesige 3 Meter hohe Pfeifenwinde.
3: Genau, die ist auch hier im Garten gewesen. Man muss tatsächlich immer so diese Epochen unterscheiden. Ganz zum Ende seines Lebens hat er sich immer noch mit Wissenschaft befasst, mit Spiraltendenzen. Betrifft zum einen auch den Aufbau von Blüten bei der Sonnenblume, dass die kreisförmig, spiralig angeordneten Kerne sind. Oder eben auch Kletterpflanzen sich in der Natur fortbewegen. Also diese interessanten Pflanzen hat er sich immer in seine Nähe geholt.
2: Aber war er mit seiner Natur
4: Und Gartenleidenschaft besonders in seiner Zeit oder war das normal?
3: Er wird hier in Weimar schon etwas außergewöhnlich gewesen sein. Er hatte einige Interessenten, also auch der Herzog hat promoviert über Pflanzen. Auch in Jena mit dem Aufbau der Botanik und des Botanischen Gartens und überhaupt der Naturwissenschaftlichen Fakultät hatte er schon sehr viele Verbündete. Aber was sich auch zeigt, er hat korrespondiert mit sehr vielen Persönlichkeiten in ganz Deutschland. Hatte natürlich auch durch seine Reise in die Schweiz und nach Italien Kontakte, sodass er nicht auf diesen kleinen Kosmos von Weimar nur angewiesen war, wo er dann sicherlich schon ein bisschen ein Exot war.
4: Also es gibt ja Experten, die sagen, er war eigentlich mehr Naturwissenschaftler als Dichter. Und das konnte man hier in dem Garten dann auch merken?
3: Also Naturwissenschaftler war er ganz gewiss, aber er war natürlich auch Dichter und auch Pflanzenliebhaber. Und ich sag mal so, Naturwissenschaftler, das muss man so in dem Kontext sehen, weil zu dieser Zeit erst diese Naturwissenschaft in der Entstehung begriffen war. Aber eins, was jetzt im Moment tatsächlich fehlt, Goethe als Naturforscher, das findet man im Moment im Garten nicht. Und wenn wir den Gartenpavillon öffnen, gibt es dort eine Ausstellung zu Goethes naturwissenschaftlichen Studien, zur Botanik, zur Meteorologie. Da im Umfeld wollen wir eine kleine Pflanzung errichten, die wir nachweislich 1794 hier haben, als Goethe hier einzog mit seiner Familie. War er knapp anderthalb Jahre kaum hier. Er war mit dem Herzog auf Feldzug in Frankreich und hatte vorher seine Freunde instruiert, die den Umbau des Hauses leiteten. Aber er hat auch klare Vorstellungen gehabt, was mit dem Garten passieren soll. Und die Projektleiterin war damals Christiane Vulpius. Als Frau mit einem dreijährigen Kind, Baumaßnahmen im Haus, Riesenhausstand, der zu betreuen war und dann noch den Garten umgestalten. Also diese Frau war richtig tough.
4: Und er hat sich vom Acker gemacht.
3: Ja, sein Dienstherr hat ihn einfach mitgenommen. Und als er dann wiederkam, brachte er auch Kenntnisse aus Frankreich mit. Er hatte dort von dem Botaniker Jussieu gehört und bestellte als erstes dann hier in Weimar mehrere Bücher zu Gartenbau und zu dem botanischen System nach Jussieu. Heute kennen wir vor allem Linné, einer, der Pflanzen kategorisiert hat in Familien. Und diese Idee ist ja bis heute noch sehr lebendig. Aber dieses natürliche System, das Jussieu dann nach Linné eingeführt hat, das ist was heute auch als richtig anerkannt wird, aber es ist nicht so berühmt. Und Goethe hat sich sehr dafür eingesetzt, dieses natürliche System der Pflanzenfamilien zu etablieren und hat das hier im Garten demonstriert, indem er wie in einem kleinen botanischen Garten mehrere Pflanzenfamilien angepflanzt hat.
4: Und pflanzen Sie da auch so ein Beispiel dann in dem neuen Garten?
3: Genau, das ist unser Ansinnen, dass wir so eine kleine botanische Ecke schaffen, damit wir das demonstrieren können. Und außerdem wollen wir neben dem Gartenpavillon dann auch eine Vermittlungsecke etablieren, also weil wir ja sehr viele Schulklassen haben und Goethe hat natürlich noch viele andere Experimente mit Pflanzen auch gemacht, mit Frühbeeten und Glas und Farben.
2: Und wie der Pavillon bestückt und die Pflanzenfamilie geplant wird, darüber berät Michael Sperber unter anderem mit Thomas Schmuck, dem Kustos der naturwissenschaftlichen Sammlung im Goethehaus am Frauenplan, einem ca. 20 Meter langen Raum mit Bücherregalen, mehreren Tischen in der Mitte und einer raumlangen Schrankwand, die aus Vitrinen und Schubladen besteht. Thomas Schmuck steckt einen Schlüssel in das Schloss einer Vitrine und schließt auf.
5: Die gesamte Sammlung sind über 23.000 Naturobjekte, ganz viele Schädel, auch Menschenschädel aus Goethes Sammlung, unter anderem der angebliche Schädel des Malers Anton van Dyck, angeblich sage ich, weil schon Goethe wusste, dass es nicht ist. Es ging immer so darum, ob man das Geistige in den Formen der Natur, in den körperlichen Dingen, im Materiellen sich widerspiegelt findet. Dann haben wir eben die große botanische Sammlung, das ist der zweitgrößte Teil. Der größte Teil sind natürlich Gesteine, Mineralien, Fossilien. Neben dem Herbar gibt es die Samen- und Früchtesammlung, Kokosnüsse, viele tropische Früchte. Goethe hat auch mikroskopiert, hier haben wir eines der Mikroskope von Goethe. Ich muss dazu sagen, die Sammlung wird gerade bearbeitet, wir wissen ganz wenig darüber. Das ist das Erstaunliche an Goethes naturwissenschaftliche Sammlung, dass viel weniger bekannt ist, als man glauben sollte. Wir glauben immer, dass man über Goethe nicht nur alles schon weiß, sondern dass alles schon 500 Mal beschrieben ist. Dem ist nicht so. Wir haben jetzt gerade begonnen mit der Erforschung der botanischen Sammlung. Es gibt natürlich Bücher über die Metamorphose der Pflanzen, aber darüber hinaus eben nicht.
2: Wir schauen auf die Tische in der Mitte des Raumes, auf denen Thomas Schmuck Blätter aus Goethes Herbarium ausgelegt hat.
4: filigrane, gepresste Pflanzen auf vergilbtem Papier.
5: Hier haben wir eine Pulsatilla, eine Küchenschelle, von den Trockenwiesen kennt, blüht sehr schön. Er hat sie natürlich einerseits für sich selbst zum Lernen verwendet, also die Vielfalt des Natur- und des Pflanzenreiches kann man ja nur durch Anschauung erwerben. Anschauung ist ein zentraler Begriff auch bei ihm. Durch das immer wieder Betrachten und das Verstehen der Formen. Hier haben wir eine nordamerikanische Rubusart, also eine Himbeere, die Dufthimbeere.
4: Wunderschön, ist ja eine Riesenblüte.
5: Ist sehr schön, ja. Und ich will damit sagen, es sind nicht nur mitteleuropäische oder nicht nur Sachen aus der Umgebung. Da sind auch so fragile Stücke dabei, wie diese fädige Rotalge. Unendlich empfindlich.
4: Aber hat Goethe auch selber gepresst, Pflanzen?
5: Also Goethe hat selber gesammelt, nicht so systematisch gesammelt und gepresst, wie das Humboldt zum Beispiel gemacht hat. Goethe hat die meisten Blätter seines Herbars gekauft. Ist ja nicht ein Herbar, wenn man es genau nimmt, sondern es sind mindestens 11. Und er hat auch Sammelreisen quasi unternommen auf seinen Reisen nach Böhmen und durch Mitteldeutschland. Und da hatte er auch jemand bei sich, der ihm da unterstützt hat beim Sammeln. Also Dinge zu sammeln, also Gesteine, Mineralien, Pflanzen, Käfer, das hat eigentlich fast jeder gemacht. Und Goethe hat auch seinen Sohn unterstützt und auch gefördert bei der Anlage von dessen Sammlungen. Der hatte auch eben eine eigene Sammlung, auf die er stolz war als 7, 8, 9, 10-Jähriger. Mit ganz tollen Dingen. Und Goethe hat auch die Kontakte vermittelt. Das heißt, da haben große Wissenschaftler, haben auch dem kleinen August, so dem 12-Jährigen, auch Dinge geschickt. Also das war sehr in.
4: Was hatte Goethe denn für einen Naturbegriff?
5: Naja, Goethe hat sich sein ganzes Leben lang mit Natur beschäftigt. Und man kann jetzt nicht eine Definition geben, das hat Goethe auch abgelehnt, was Natur ist. Sondern Natur erschließt sich in einem ganzheitlichen Zugang, also nicht nur einem künstlerischen, sondern auch einem naturwissenschaftlichen, einem forschenden. Also Natur ist etwas, was nur bis zu einer bestimmten Grenze begreiflich ist. Diese Grenze nennt er Urphänomen. Natur ist was Ganzes, was Göttliches. Und wir werden uns unser ganzes Leben lang bemühen müssen und nie zum Ende kommen, um Natur verstehen zu können.
4: Er war auch auf der Suche nach der Urpflanze.
5: Die Urpflanze steht eine Zeit lang im Zentrum von Goethes Denken. Goethe stellt sich vor, dass wenn die Natur eine Ordnung hat und das Pflanzenreich auch eine Ordnung hat, dann gibt es vielleicht ein Grundprinzip, nach dem sich Pflanzen entwickeln, beziehungsweise die Natur Pflanzen abwandelt. Und er nennt diesen idealen Typus, nennt er Urpflanze. Das ist also nicht eine Pflanze, die am Beginn der Evolution steht, sondern das ist ein Typus, eine Idee, von der ich alle Pflanzen, die existieren, aber auch zukünftige ableiten kann. Goethe hat sich vorgestellt, dass die tatsächlich existiert, eine Zeit lang hat die auch gesucht, ist dann aber darauf gekommen, dass er eigentlich eine Idee sucht und nicht eine tatsächliche Pflanze. Und ist dann von diesem Begriff Urpflanze wieder abgekommen, nennt das Metamorphose der Pflanzen oder die Vielfalt der Pflanzen, das Ergebnis der Metamorphose des Blatts. Von Blättern lässt sich alles ableiten. Natur hat Ordnung, die wir entschleiern, entdecken können. Da war Karl von Linné einer der wichtigsten Personen für ihn. Er hat ihn nicht persönlich gekannt, aber er hat ihn gelesen, auch kritisiert und sagt von ihm, Linné ist der Ordner der Natur und Linné hat ja von sich gesagt, Gott hat die Tiere und Pflanzen geschaffen, ich habe sie geordnet. Also es war ein Mensch mit großem Selbstbewusstsein. Diese Ordnung hat sich weit verbreitet im 1800, war sehr erfolgreich, dieses Ordnungssystem. Das ist ein Sexualsystem, zwei Geschlechter und die Blüten, die Sexualorgane sind, wenn man so will, dienen uns dazu, die Natur in künstliche Klassen einzuordnen. Linné hat 24 Klassen unterschieden, nach der Anzahl der Staubblätter zum Beispiel, nach der Anzahl der Fruchtblätter. Das ist ein sehr einfaches System, wird aber dann immer mehr problematisch, weil immer mehr Pflanzen bekannt werden. Und man dann auch bei Pflanzen, die offensichtlich miteinander in irgendeiner Form verwandt sind, weil sie sich so ähnlich sind, aber sich eben nur in der Anzahl zwei oder drei Staubblätter unterscheiden, dann plötzlich in ganz anderen Klassen sind. Das hat man und auch Linné schon selbst als unbefriedigend empfunden. Und da hat man den Versuch gemacht, ein natürliches System zu entwickeln, das eben nach Familien geordnet ist, also nach Verbänden, nach Gruppen von Gattungen und Arten, die irgendwie familiär zusammengehören.
4: In dem neuen Garten wird es ja auch Beete geben, wo man versucht, diesen Naturbegriff, also dass er von Pflanzenfamilien ausgegangen ist, abzubilden. Was würden Sie sagen, Herr Sperber, dann pflanzen Sie doch mal das.
5: Also wenn ich mir das aussuchen könnte, ich würde leicht erkennbare Pflanzenfamilien wahrscheinlich zeigen wollen. Bei den Nachtschattengewächsen, die ja recht uniform sind, da könnte man ja Kartoffeln, Tomaten, bittersüßen Nachtschatten oder das Pilsenkraut oder den Stechapfel. Das sind alles Formen, die ähnliche Früchte hervorbringen, ähnliche Beblätterung und vor allem die Blüten haben, auch in ihrem Chemismus ähnliche Gifte sozusagen hervorbringen, Alkaloide. Asteroide und so weiter, dass man dann sieht, sie schauen sich auch alle ähnlich, aber sie sind nicht dasselbe. Und das ist eine natürliche Familie.
4: Also es wird vor allem eins klar, es ist eine knifflige Aufgabe, Goethes Blick als Botaniker und Naturwissenschaftler allgemeinverständlich erfahrbar zu machen. Aber auch der Garten selbst steht vor einer gewaltigen Herausforderung, denn auch der ganz persönliche, der physische Blick Goethes auf seinen Garten damals soll wiederhergestellt werden. Was das bedeutet, erklärt mir Michael Sperber in Goethes einstigem Wandelgang zwischen der Ackerwandmauer und einer mannshohen geschnittenen Formhecke, wohin der Dichter sich zurückzog, wenn er unbeobachtet nachdenken wollte.
3: Wir stehen ja hier an dieser uralten Kornelkirschenhecke und stehen auf dem Weg, und zur Hecke hinunter fällt der Weg 15 cm ab. Dieser Garten ist wirklich 200 Jahre insofern unberührt, weil man diese Wege damals nicht ausgebaut hat. Man hat nicht gepflastert und eine Packlage, grobe Steine unten reingepackt, sondern man hat Sand, feinen Kies gestreut, und mit der Zeit wächst er einfach nach oben. Und das Gleiche passiert in den Beeten, wenn man die immer aufdüngt. Ja, die Bauern haben hier Mist angeliefert, Pferdeäpfel, und sie wurden eingearbeitet, damit der Küchengarten besser gedeiht. Pro Jahr 1 mm. Wir sind jetzt bei 20 cm Höhenunterschied zur Goethes Zeit.
4: Und?
3: Genau, das ist das, was jetzt kontrovers diskutiert wird, auch in der Denkmalpflege. Belässt man das so oder geht man auf die historische räumliche Situation zurück? Und in so einem geschlossenen Garten wie hier kann so ein Höhenunterschied von 20 oder im Kompostbereich, wo noch mehr gelagert wird, 40 cm, sehr viel ausmachen. Das gibt einen ganz anderen Raumeindruck. Man hat den Garten ja bewahrt, also die Raumstruktur ist tatsächlich so geblieben. Wo sind die Hecken und wo ist die Mauer? Aber die Höhe ist nach oben gewachsen. Also wir gucken inzwischen über die Mauer, die Goethe nur von unten die Mauergrunde angeschaut hat.
4: Und wofür haben Sie sich jetzt entschieden?
3: Dass wir diese 20 cm, die aufgewachsen sind seit Goethes Zeit, abtragen. Mit den Archäologen natürlich zusammen. Das wird sicherlich auch noch kontrovers diskutiert werden, so in der Öffentlichkeit. Tatsächlich werden wir viele Pflanzen aus dem Garten entnehmen. Die großen Gehölze bleiben, auch die Kornelkirschenhecke. Aber Stauden, Rosen werden für die Zeit ausziehen und nach der Baumaßnahme wieder hereinkommen.
4: Wo kommen denn dann die ganzen Pflanzen hin?
3: Wir müssen leider diese Buchsbaumeinfassung und die Stauden auspflanzen.
4: Können sich die Weimaraner dann Pflanzen abholen hier?
3: Das ist schon so gedacht. Also wir überlegen, ob wir so eine Aktion machen. Der Großteil der Pflanzen, den werden wir auch erstmal in anderen Hausgärten verpflanzen, weil wir da auch gerade den Bedarf haben. Aber wir geben das bekannt, ob das Mitte November klappt und wie viel, ob sich das lohnt.
4: Wie oft ist der Garten denn umgestaltet worden?
3: Also eigentlich wurde er immer sehr gut behalten. Also als Walter von Goethe 1785 starb, ging der Garten an das Land Thüringen oder an das Herzogtum. Man hat sehr viel Wert darauf gelegt, es so zu bewahren. Eigentlich ändert sich der Garten nur in den Generationen. Mal werden die Bäume groß und verschatten ihn mehr, und die Gärtner klagen, dass sie gar nicht die schönen Blumen züchten können. Und mal ist der Garten viel lichter und sonnenbeschienener, wie jetzt zur Zeit, weil Bäume abgestorben sind.
4: Okay, also der Garten wird dann in 4 Jahren auf alle Fälle schon mal 20 cm tiefer sein. Was wird noch anders sein?
3: Ja, also im Moment stehen wir in diesem spätsommerlichen Blütenmeer hier. Und wir vermissen das Gemüse.
4: Und das ist jetzt hier die Rasenfläche, wo das Gemüse hinkommt?
3: Richtig, genau. Auch diese Blumenrabatte, die hier am Rand steht, die wird dann eine Obststrauchrabatte dann werden. Johannisbeeren, vielleicht auch ein paar Kräuter, Salbei und Rosmarin, wie wir es da hinten jetzt schon haben, sodass man eine kleine Einfassung hat, sodass dieses Küchenbeet auch wieder mit den restlichen Rabattenstrukturen harmoniert.
4: Und haben Sie schon einen Plan, was dann so wohin kommt?
3: Wir arbeiten zusammen mit den Gärtnern an dem Plan. Es braucht ja auch eine Fruchtfolge. Also die Spargel werden ja für 10 Jahre an einer Stelle bleiben, und andere Gemüse müssen wir halt immer mal durchwechseln. Also ich habe eine Liste mit ganz vielen Gemüsesorten, wo wir Quellen gefunden haben. Auch wir wissen ungefähr auch, in welchen Jahren die dann erwähnt wurden. Sehr viel Kohl steht auf dem Speiseplan. Auch ältere Salatsorten, Forellensalat.
4: Und kommen auch so Lieblingsgemüse von Goethe rein?
3: Den Spargel habe ich schon erwähnt. Und was mir persönlich wichtig ist, also so diese Sachen, die weniger bekannt sind, wie dieser Meerkohl, den ich im Frühjahr bleichen muss, damit ich diese Triebe essbar habe. Oder auch Artischocken finde ich wichtig, weil wir kennen sie inzwischen aus dem Supermarkt, aber dass sie früher selber angebaut wurden, ja, das finde ich einfach so ein Highlight.
4: In 4 Jahren können ja viele Dürren und Fluten ins Land gegangen sein, wollen wir nicht hoffen, aber es könnte ja sein. Sie müssen ja auch einen klimaresilienten Garten schaffen. Fließt das irgendwie ein?
3: Unbedingt. Also Goethe ist natürlich auch sehr gut dokumentiert. Ich habe viele Quellen. Aber wenn man sich mit der Zeitgeschichte befasst und gesehen hat, was er in diesen 40 Jahren, in denen er hier in dem Garten gelebt hat, was es da für Umbrüche gab und wie Goethe da reagiert hat, selber die Moderne mit vorangetrieben hat, finde ich das sehr inspirierend. Also ein gutes Beispiel ist, dass Goethe den Schlüssel zum Holzlager bei sich verwahrte in seinem Schlafzimmer. Es gibt eine Abbildung von Goethe in seinem Schreibzimmer, wo er mit einem Wintermantel steht. Und wir hatten einmal aufbereitet, wie viel seines Einkommens er für Brennstoff und für Leuchtmittel ausgegeben hat. Und das ist unglaublich viel im Vergleich. Das macht man sich heute keine Vorstellung, wo der Strom bei uns aus der Dose kommt. Das sind die damaligen Herausforderungen gewesen. Und wenn man sich sozusagen mal seinen Fußabdruck zu unserem ins Verhältnis setzt, finde ich das einfach eine spannende Überlegung.
4: Goethe, Holz und Energie. Auch dazu finden sich in seiner naturwissenschaftlichen Sammlung Belege. Thomas Schmuck zeigt auf einen braunen Gegenstand in einer der Vitrinen. Ist das eine Wurzel? Hat er sich auch für Wurzeln interessiert?
5: Ja, natürlich. Für Wurzeln, für Früchte, für Überwachsungen. Das Interessante ist, dass die Goethezeit am Beginn dieses fossilen Zeitalters steht. Das heißt, wir steigen von Holz, einem dem Hauptenergieträger, um auf Kohle in dieser Zeit. Das ist aus einer Krise erwachsen seinerzeit, aus einer Waldkrise, aus einer Holzkrise. Es gab einfach zu viele Menschen für zu wenig Holz, wenn man so will, zu wenig Energie, hat große Befürchtungen ausgelöst, wenn Sie die Texte von damals lesen. Da hat man das Gefühl, man liest was Modernes in dieser Sorge um den Fortbestand. Ich finde diese Spiegelungen interessant, diese Parallelen, das Ende der Holzzeit und das Ende des fossilen Zeitalters. Das hat natürlich strukturelle Ähnlichkeiten und ich finde das interessant, das zu vergleichen.
4: Und könnte man irgendeinen Gedanken bei Goethe sich ausleihen, um auf die Krise zu reagieren oder nicht?
5: Naja, das Ziel in der Goethezeit war, vom Holz unabhängige Energieformen zu finden. Das war Kohle hauptsächlich oder Torf, interessanterweise. Und auch die Holzproduktion selber zu verbessern, indem man Holz spart, das, was wir heute auch haben, Energie sparen, beziehungsweise, dass man Wälder kreiert. Wir sind also am Beginn der modernen Forstwirtschaft in dieser Zeit, an denen ja auch Goethe teilgenommen hat, aber auch der ganze Umkreis. Goethe war ja nicht das alleinige Genie, das einzige mitbekommen hat, sondern ein Sohn von Herder wird Forstmann, ein Sohn von Schiller wird Forstmann. Die gehen alle in diese Branchen, wo man etwas wirtschaftlich, gesellschaftlich tun kann und versuchen, Wälder, die ja sehr runtergekommen sind, wenn man nur Raubbau betreibt, wieder auf Vordermann zu bringen, sozusagen. Und ich glaube, diese Diskussion und diese Prozesse, die da stattfinden, es kann sehr interessant sein, das auch heute dann nochmal zu reflektieren. Wie hat man das vor 200 Jahren gemacht?
4: Was glauben Sie denn, wie Goethe mit dem Klimawandel umgegangen wäre?
5: Das ist eine schwierige Frage. Könnte man in die eine Richtung gehen und sagen, dass sich für Goethe Natur ja prinzipiell in einer ständigen Veränderung zeigt und das gilt auch fürs Klima. Goethe war ja der Erste, der die Idee hatte, dass es Eiszeiten gegeben haben muss. Er nennt das Kälteperioden, früheren Zeiten. Ich weiß es nicht. Vielleicht hat er es gelassen gesehen, vielleicht auch nicht. Weil uns geht es ja um den menschengemachten Klimawandel und nicht um einen geologischen, der in viel größeren Zeiträumen stattfindet. Und das ist schon viel schwieriger zu beantworten, die Frage. Aber vielleicht nur eine ganz kurze Bemerkung dazu. Diese großen geologischen Zeiträume, wie wir sie heute kennen, die wurden auch schon zur Goethezeit diskutiert. Aber Goethe selber konnte damit nur sehr schwer was damit anfangen, weil ihm das als eine Infragestellung des Sinns des Menschen erschienen ist. Im Sinne von einer Natur, die ja Millionen, vielleicht ja Milliarden alt ist. Und es gibt diese Ideen, bereits auch in den Naturwissenschaften des 18. Jahrhunderts, dass die Erde 2 Milliarden Jahre alt ist. Das reduziert den Menschen ja auf was Nichtiges. Und damit hat er gehadert.
4: Jetzt sind Sie ja auch eingebunden in diese Planung von dem neuen Garten. Was würden Sie sich denn wünschen, wo Sie sagen würden, das würde sich echt lohnen, wenn wir das mal zeigen?
5: Also wir richten ja den Gartenpavillon neu ein. Das ist ein Pavillon, der bislang nicht öffentlich zugänglich war. Und den widmen wir ganz der Idee der Metamorphose. Und da wird das Erdgeschoss ausschließlich den Pflanzen gewidmet sein, also auch Pflanzen, die im Garten vorkommen, aber auch natürlich Pflanzen hier aus der Sammlung. Wir werden das Herbar, das können wir ja nicht dauerhaft ausstellen, das ist zu empfindlich. das würde kaputt gehen, aber wir werden da künstlerisch verfremdete Faksimiles quasi machen, damit der Besucher, die Besucherin eine Vorstellung bekommt, was Goethe interessiert hat, was er gesammelt hat, wie das aussieht und so weiter. Und wir wollen da eine Korrespondenz gerne herstellen zwischen dem Inneren des Pavillons, welche Pflanzen da drinnen zu sehen sind, und den Pflanzen draußen, also in diesen Beeten des natürlichen Systems. Das wird ja nur ein ganz kleiner Teil sein. Der größere Teil wird der Schmuckgarten sein und es wird auch einen Wirtschaftsgarten geben. Also wir werden wieder näher an Goethe herankommen damit, näher an die Goethe-zeitlichen Zustände, wo auch die Wissenschaft eine Rolle spielen wird, aber auch die Wirtschaft, die ja ganz wichtig war. Viele Fragen, die Goethe sich gestellt hat, viele Methoden und Antworten und Versuche von Antworten, die er gegeben hat, sind heute noch interessant, weil sie vergleichbar sind mit den heutigen Fragen und Antworten.
4: Also, zum Beispiel?
5: Ob das Natur nicht nur ein zergliederbares Phänomen ist auf der einen Seite oder ein esoterisch erfahrbares auf der anderen, sondern das ist ein ganzheitliches, sich immer dem Verständnis irgendwie entziehendes Gebilde, wenn man so will, dem man sich auf viele Arten nähern kann und muss. Und das ist in Goethes Werk, seiner Arbeit, in seinem Leben, in seiner Dichtung, in seinen wissenschaftlichen Schriften exemplarisch hervorgebildet. Wenn man sich anschaut, wie groß das naturwissenschaftliche Werk Goethes ist, sind diese 1,5 Reihen, diese weißen Bände
4: in dem Regal da.
5: In dem Regal, das finden Sie in keiner Gesamtausgabe drinnen. Das ist alles das, was Goethe zu den Naturwissenschaften geschrieben hat. Da ist nicht nur Chemie und Physik drinnen, da ist natürlich die ganze Farbenlehre drinnen, umfangreiche Schriften zur Geologie und Mineralogie, die kaum bekannt sind, aber auch viel zur Botanik, zur vergleichenden Anatomie und so weiter. Aber auch Meteorologie oder Astronomie finden Sie da. Er hatte ein lebenslanges, eigentlich unbezähmbares Interesse und eine unbezähmbare Neugier. Und das finde ich das Interessante an ihm. Er war jetzt nicht derjenige, der gekommen ist, die Probleme gesehen hat, sie gelöst hat, sondern er war jemand, der immer wieder neu begonnen hat und nie aufgehört hat, sich dafür zu interessieren. Bis in die letzten Tage seines Lebens. Buchstäblich. Er hat noch fast am Sterbebett gehofft, dass jetzt noch neue Sendungen mit Mineralien aus Paris kommen oder neue Fossilien, mit denen er sich beschäftigen kann. Und das schreibt er auch in den letzten Briefen. Also er ist gestorben am 22. März, am 15. März und am 17. März gibt es noch diese langen Briefe, wo er es gar nicht erwarten kann, dass das endlich kommt.
4: Also wenn man sich eins von Johann Wolfgang von Goethe in Sachen Naturwissenschaften und Gärtnern abgucken kann, dann ist es sein Wissensdurst, meint auch Michael Sperber. Auch wenn der Dichter selbst seine eigenen Anstrengungen und Bemühungen des Lernens manchmal unterschätzt.
3: Vielleicht noch eine schöne Anekdote. Als ich herkam und im Garten am Stern, hat er sich überhaupt erstmal mit Blumen befasst. Er kam ja aus einer Großstadt. Also sein Großvater außerhalb von Frankfurt schon einen Garten gehabt. Da gab es auch Nelken. Damals war es ja eine richtige Mode. Es gab unzählige Sorten. Er war jetzt vielleicht nicht so der Sortenliebhaber, aber er hat sich, wenn es eine Pflanze gab, die irgendwie besonders oder eigenartig gewachsen ist, besondere Eigenschaften hatte, hat er sich damit beschäftigt. Und in seinem ersten eigenen Gartenhaus mit Garten hat er, indem er Blumensträuße gebunden und verschenkt hat, sich mit allen Blüten befasst und nach ein, zwei Saisons war er da sattelfest. Und dann trieb ihn seine Neugier einfach weiter und er hat die botanischen Pflanzennamen gelernt. Und er hat wohl eine ganze Tapete damit vollgeschrieben. Und er sagte als alter Mann dann, schade, irgendwann hat er sich weiß überstrichen. Das hat ihn echt bedauert.
4: Das kann ich gut nachvollziehen, die Tapete mit den botanischen Namen in Goethes Handschrift. Die hätte mich auch interessiert. Bis zum 1. November ist also noch Zeit, Goethes Garten und Wohnhaus in Weimar am Frauenplan zu besuchen. Das Goethe-Museum am Frauenplan, das bleibt aber geöffnet, genauso wie Goethes Garten, ein bisschen außerhalb von Weimar an der Ilm. Es gibt auch jede Menge Literatur über Goethes Gärten. Mein Lieblingsbuch zum Thema ist zwar vergriffen, aber man bekommt es noch auf Plattformen für antiquarische und gebrauchte Bücher. Es heißt Mit Goethe im Garten und geschrieben hat es Renate Höking mit Bildern von Marion Nickig. Ein tolles Buch voller Geschichten über den Dichter, über seine Pflanzen und natürlich über seine Gärten. Und ein allerletzter Hinweis noch. 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Mein Name ist Heike Sikoni. Machen Sie es gut.
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1: Beim nächsten Mal, da reden wir über Wasser. Wir haben einen heißen, einen trockenen Sommer hinter uns. Ich weiß nicht, wie viele Gespräche ich geführt habe, in denen es immer wieder um die Frage ging, wie machst du das mit dem Gießen? Erleben meine Pflanzen noch oder sind sie eingegangen? Und dann hat es endlich wieder geregnet und dann kommen so Fragen, super, aber reicht der Regen für die Pflanzen aus? Kann ich die wieder fit gießen oder kann ich es auch übertreiben, also zu viel gießen, weil die Pflanzen das ganze Wasser gar nicht mehr gewohnt sind und vielleicht auf das Wassersparprogramm umgestellt haben? Und was versteht man eigentlich unter einer Wasserembolie? Ja, was lernen wir aus diesem Sommer über das Gießen und auch über das Wasser an sich? Darüber rede ich mit Janek Weber, Gärtner in der Alexianer Klostergärtnerei.

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1: 10. Juni 1854 in Göttingen. Ein junger Mathematiker steht in einem Hörsaal der Universität. Er ist zurückhaltend. Ja, er scheint sich fast hinter seinem großen langen Bart verstecken zu wollen. Aber das hilft jetzt alles nichts, denn heute findet sein Habilitationsvortrag statt. Nach der Verteidigung der Doktorarbeit wohl der zweitwichtigste Moment in einer akademischen Laufbahn. Vor ihm steht eine lebende Legende, der wohl größte Mathematiker überhaupt. Carl Friedrich Gauss. Einschüchternd, ganz sicher, aber gleichzeitig auch einer der wenigen, die gute, revolutionäre Mathematik verstehen können. Und der junge Mathematiker stellt drei Themen vor, zwei aus der mathematischen Physik und eines aus der Geometrie. Und nun liegt es am großen Gauss, das Thema auszusuchen, über das nun vorgetragen wird. Der junge Mann spekulierte noch, dass wohl eines der zwei ersten Themen herausgesucht wird. Schließlich hatte er sich in diesen zwei Gebieten bereits mit herausragenden Arbeiten bewährt. Es würde Sinn ergeben, ihn hiermit zu prüfen. Doch als Gauss sich nach kurzer Überlegung meldet, da bittet er den jungen Mann darum, über das andere, dritte Thema zu sprechen. Geometrie. Das kommt etwas überraschend, der junge Mann scheint wohl kurz aus dem Konzept zu sein, fasst sich dann aber schnell wieder. Er fängt an, trägt vor und liefert die wohl berühmteste mathematische Vorlesung aller Zeiten. Das ist die Geschichte von Bernhard Riemann.

0: Und damit ein herzliches Willkommen zu unserer neuen Geschichte aus der Mathematik. Mein Name ist Rabea Schlotz und ich bin eure Host. Natürlich ist heute auch wieder Demian Nahuel-Goos dabei, der uns die Geschichte aus der Mathematik mitbringt. Hallo Demian.
1: Hoho, wie geht's?
0: Gut, gut. Dankeschön. Ich hoffe dir auch. Und natürlich ist auch Manon Bischoff wieder da und sie bringt uns die Mathematik in der Geschichte mit. Hallo Manon.
2: Hi Rabea.
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0: Bevor wir uns aber der Mathematik widmen, habe ich zunächst noch ein Anliegen aus der Linguistik. Und zwar hat uns in der Redaktion eine Frage erreicht, die ich alleine ehrlich gesagt nicht beantworten konnte. Alfred hat nämlich gefragt, warum es eigentlich Mathematik heißt, obwohl es ja zum Beispiel auch Automatik oder Kinematik und so weiter heißt. Und ich finde die Frage ehrlich gesagt ganz hervorragend und spannend. Und ich hatte zwei Gedanken dazu. Zum einen dachte ich, dass es vor allem irgendwie auf den Dialekt ankommt, den jemand spricht. Also ich komme aus der Pfalz und wohne auch noch heute hier. Und da sagt man eben vor allem eher so, also alles irgendwie so ein bisschen verwaschener. Und zum anderen hatte ich auch noch die Idee, dass es einen französischen Einfluss hat. Da heißt es ja auch Mathematik. Das würde zum Beispiel auch erklären, warum man in Österreich Mathematik sagt. Da hatten die Franzosen ja einfach nicht so einen großen Einfluss auf die Sprache. Aber long story short, ich weiß es nicht. Wisst ihr es vielleicht? Demian, ich glaube, deine Muttersprache ist ja auch Spanisch. Du kommst aus Argentinien, wenn ich das im Laufe der letzten Folgen immer mal wieder richtig aufgeschnappt habe. Wie sagt man das da?
1: Da sagt man Mathematiker, natürlich. Und das klingt ja eher nach dem, was unser Hörer hier gerade behauptet, ne?
0: Okay, gut, da ist natürlich die Endung dann doch nochmal eine ganz andere.
1: Aber die Betonung ist auf dem A.
0: Hast du denn eine Idee, Manon? Kannst du dir das irgendwie herleiten, warum wir Mathematik sagen?
2: Also, nee. Ich könnte jetzt irgendwas rumfaseln, aber die kurze Antwort ist nein.
0: Ich sehe schon, wir sind also alle ein bisschen ratlos und deswegen würde ich die Frage gerne an unsere HörerInnen weiterleiten. Falls jemand eine Idee hat, woran das liegen könnte, warum wir Mathematik sagen, aber Automatik, falls hier also jemand nicht nur Mathefreund, sondern auch Sprachfan ist, der kann sich gerne bei uns melden unter kontakt@detektor.fm. Wir teilen dann die Ideen hier in der nächsten Folge. Ich bedanke mich auf jeden Fall schon mal und vielleicht finden wir ja alle zusammen eine Antwort auf Alfreds Frage, weil ehrlich gesagt, ich bin jetzt ziemlich neugierig. Aber ich habe einfach keine Idee. So, und jetzt Vorhang auf für Bernhard Riemann und damit auch für dich, Demian. Was kannst du uns über Bernhard Riemann erzählen?
1: Dass der eine absolute Maschine ist. Aber ja, heute geht es um einen der ganz Großen, Bernhard Riemann. Also, Bernhard Riemann ist eine besondere Figur der deutschen Mathematik. Er ist irgendwie überall da. Und ich glaube, das hat auch teilweise auch mit den Jahren zu tun, in denen er halt hauptsächlich aktiv war. Denn er hatte noch das große Glück, vom großen Gauss selbst lernen zu können. Gleichzeitig aber hatte viele wichtige Mathematiker nach ihm stark beeinflusst. Wie zum Beispiel Richard Dedekind. Den kennen wir vielleicht noch aus einer der ersten Folgen, ne? Und ja, ich werde versuchen, in dieser Folge das Name-Dropping ein bisschen in Grenzen zu halten. Ich werde, glaube ich, versuchen, nur die Leute zu nennen, die wir aus dem Podcast schon kennen. Ja? Aber ja, er hat mit all den großen Namen seiner Zeit gearbeitet, von ihnen gelernt oder umgekehrt.
0: Ja, mir scheint insgesamt, dass das 19. und vor allem vielleicht auch eher das 20. Jahrhundert in Göttingen sowieso so eine ganz gute Zeit war, um Mathematiker oder Physiker zu sein. Denn da war ja wirklich das Who is Who der Szene. Und allesamt haben ja auch die Mathematik echt maßgeblich geprägt. Obwohl das vielleicht auch hier Anfang des 20. Jahrhunderts noch mal ein bisschen mehr zugetroffen hat als zur Zeit Riemanns. Später unter Hilbert und Einstein und Klein und so, die dann alle dort waren, da gab es ja schon auch so den einen oder anderen Konkurrenzkampf. Wie war das denn zur Zeit von Riemann? War das da auch so?
1: Nein, überhaupt nicht. Ich glaube, Gauss hat leider, muss man sagen, in der Mathe-Bubble in Göttingen keine so große Rolle gespielt. Da war er in der Astronomie am Start und hat eher so Basic-Vorlesungen der Mathematik gehalten. Aber Riemann hat die Mathematik in Göttingen absolut geprägt. Vielleicht könnt ihr euch an die Kleinfolge erinnern, wo wir über die Mathematik in Göttingen und in Berlin gesprochen haben und die Philosophie, wie man Mathematik macht. Und das hat halt vor allem Riemann geprägt. Und zu den Streitigkeiten, ich würde sagen, dass es damals weniger gegeneinander gab, wie etwa 100 Jahre später. Aber ich glaube, dass da schon Generationen aufeinander getroffen sind. Also Gauss auf der einen Seite und seine jungen Kollegen auf der anderen, wodurch sich die Forschung einfach verändert hat, ne? Nichtsdestotrotz gelten Gauss, Riemann und etwas später Dirichlet als gemeinsame Begründer der Göttinger mathematischen Tradition. Sie haben also eigentlich den Grundstein dafür gelegt, dass Göttingen in den nächsten Jahrzehnten zu einem der wichtigsten mathematischen Forschungszentren in Europa wird.
0: Okay, das heißt, war nicht ganz so Highschool-mäßig, sondern ein bisschen mehr erwachsen.
1: Ein bisschen erwachsener. Ja, also Riemann scheint einfach nur ein stabiler Mathematiker zu sein, der seine Mathematik sprechen lässt. Und wie? Für die heutige Story habe ich eigentlich nur eine Story, die meiner Meinung nach erzählt werden konnte, nämlich die seiner Habilitation. Sie ist einfach legendär. Heute noch schreiben Historiker und Mathematiker weiterhin begeistert über diesen besonderen Vortrag. Und hier, das können unsere Hörer nicht sehen, aber vielleicht du, Rabea, ich halte gerade seinen Habilitationsvortrag in meinen Händen.
0: Was man halt so zu Hause rumfliegen hat. Ne?
1: Was man halt so, ja, aber natürlich, das war, aber ja, vielleicht versteht, das ist
0: wirklich aber nicht das Original. Du hast jetzt nicht einfach aus Göttingen die Originalschrift gemobst.
1: nein, um Gottes Willen. Das ist eine Neuherausgabe aus 1919, herausgegeben von Hermann Weyl. Vielleicht könnt ihr euch an den erinnern.
0: Ach, was?
1: Ein paar Folgen davor. Und vielleicht könnt ihr auch daran erinnern, dass Hermann Weyl über seine Mathematik geschrieben hat. Er hat ja Riemanns Mannigfaltigkeitslehre weitergedacht, ne? Also es gibt alles seinen Sinn, ne?
0: Ja, Weyl war ja großer Fanboy von Riemann. Und du hast ja eben auch schon diese Vorlesung angesprochen. Über diese besondere Vorlesung werden wir gleich noch ein bisschen sprechen. Aber gerne möchte ich Bernhard Riemann erstmal noch so ein bisschen als Person kennenlernen. Ich weiß jetzt schon, er war eine Maschine. Aber was kannst du uns denn noch so über den Menschen Riemann erzählen?
1: Fangen wir mal am besten, wie immer, am Anfang an. Es ist ja beinahe schon Tradition bei unserem Podcast, dass wir uns fragen, ob unsere MathematikerInnen auch in der Schule besonders mathematisches Talent präsentieren, ne? Und da gibt es ja auch immer schöne Anekdoten dazu. Und bei Riemann ist es tatsächlich auch so. Er beendet das Abitur 1846 in Lüneburg und besonders in Mathematik beeindruckt er halt stark, ne? Ein Lehrer gibt ihm angeblich vor seinen Prüfungen ein wichtiges Stück Mathematikliteratur. Ganz konkret geht es um das Buch Zahlentheorie von Andrea-Marie Legendre, das überhaupt nicht einfach zu lesen ist. Das ist wirklich ein harter Brocken. Aber bei der Abiturprüfung wird schließlich klar, dass Riemann das Buch von oben bis unten beherrscht und es dem Lehrer sogar nach nur einer Woche wieder zurückgeben konnte.
0: Das erinnert mich auch wieder so ein bisschen an Hermann Weyl, der die Zahlentheorie auch total begeistert verschlungen hat. Also noch so eine kleine Parallele.
1: Absolut, absolut, ne? Aber okay, trotz Riemanns Talent in der Mathematik studiert er letzten Endes anfangs nur Theologie und tritt damit halt eben in die Fußstapfen seines Vaters, der halt Pastor war. Riemann hat dafür während der Schulzeit sogar Latein, Griechisch und Hebräisch gelernt. Aber schnell entscheidet sich Riemann um, er wechselt von der Theologie zur Mathematik.
0: Unter Gauss auch, weil der lehrt ja damals in Göttingen, richtig?
1: Ja, genau. Also Riemann studiert zwischenzeitlich auch in Berlin, wo er wieder mit einem ganz großen Namen wie Dirichlet oder Jacobi zu tun hat. Es geht aber schließlich zurück nach Göttingen.
0: Vielleicht da auch so ein bisschen Kontext. Also in Göttingen haben zur damaligen Zeit so etwa 10.000 Menschen gelebt, also deutlich weniger als heute. Und in Berlin waren es um die 300.000, also auch deutlich weniger als heute. Aber der Kontrast zwischen Göttingen und Berlin, der muss ja schon krass gewesen sein. Also ich kann es aus meiner Erfahrung sagen, ich habe selbst in Ilmenau studiert, da wohnen so etwa, so keine Ahnung, so ungefähr 30.000 Leute. Und dann in Leipzig, da wohnen 600.000 Leute und das ist ja schon was ganz anderes. Also auch direkt an den Unis. Das ist ja schon ein Unterschied, ob ich an der Uni mit 3.000 Leuten studiere oder an der Uni mit, keine Ahnung, 50.000 Leuten, ist jetzt übertrieben, aber...
1: Ich glaub, absolut, ja, also das, die Unterschiede zwischen Berlin und Göttingen sind halt absolut krass, ne? Ja, vor allem, weil man in Berlin und Göttingen halt echt ganz unterschiedlich studiert hat, ne? Vielleicht könnt ihr euch an die Folge über Felix Klein erinnern. Da haben wir ja die generationenübergreifende Rivalität zwischen Berlin und Göttingen präsentiert. Und Riemann passt einfach nicht zu den strikten Perfektionisten aus Berlin. Er hat einen anderen Stil, Mathematik zu machen. Seine Beweise sind nicht immer zu Ende formuliert, was eben nicht zur mathematischen Strenge Berlins passt. Aber deswegen sind seine Schriften auch durchaus verständlicher.
0: Tatsächlich ist es für mich schwer vorstellbar, wie etwas verständlicher sein soll, wenn es noch nicht mal fertig formuliert ist. Also wie muss man sich das in diesem Kontext vorstellen?
1: Also das bedeutet, er schreibt einfach nur die Kernidee runter und dann kann man das gut nachvollziehen. Und bei einer ins kleinste Detail ausformulierten Beweisführung verliert man sich manchmal in kleine Details, die für das große Ganze nicht wichtig sind, aber für die Präzision halt notwendig sind, ja.
0: Okay.
1: Es ist halt so, als würde man halt in einer Vorlesung sagen, okay, wir werden jetzt Theorem XY beweisen, die Idee vom Beweis ist folgende, wir machen das und das und das und das und das und das, und dann kann man nämlich schon eine Idee haben, was da los ist. Aber wenn man dann den Beweis in Detail ausführen möchte, muss man manchmal so sagen, mit technischen Krimskrams machen, der halt irgendwie nicht zum Verständnis beibringt, aber halt notwendig für die Korrektheit ist.
0: Das heißt, Riemann hat es eigentlich geschafft, auf den Punkt zu formulieren.
1: Genau. Wie wir sehen werden, im Mathe-Teil mit Manon kann das auch zu interessanten Fragestellungen führen, aber ja, ich denke, das ist eine gute Zusammenfassung. Und das ist halt absolut, wie man dann später in Göttingen Mathematik macht. Wir hatten dazu auch mit Felix Klein darüber gesprochen, dass man halt dort eher der Intuition folgt. Beweise sind manchmal ein bisschen schmuddelhaft, wie die Berliner Mathematiker sagen. Aber ja, unterschiedliche Weltanschauungen, ne? Aber gut. 1851 promoviert Riemann schließlich in Göttingen unter Gauss und sein Gutachten lässt sich sehen. Gauss schreibt darin, ich zitiere, das Ganze ist eine gediegene, wertvolle Arbeit. Das Maß der Anforderungen, welche man gewöhnlich an Probeschriften zur Erlangung der Doktorwürde stellt, nicht bloß erfüllend, sondern weit überragend.
0: Schön.
1: Also kann man sich etwas Besseres wünschen, so ein Gutachten von Gauss zu bekommen, ist der absolute Wahnsinn, oder?
0: Ja, vor allem, weil Gauss ja jetzt nicht wirklich dafür bekannt war, so überschwängliches, positives Feedback zu geben. Also der war ja schon eher
1: zurückhaltend.
0: Kühl vielleicht, würde ich behaupten, ohne ihn jetzt persönlich gekannt zu haben.
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0: Aber Manon, vielleicht kannst du mal an dieser Stelle einhaken. Denn Riemann schreibt ja seine Diss über Grundlagen für eine allgemeine Theorie der Funktionen einer veränderlichen komplexen Größe. Und das scheint offensichtlich schon auf den Punkt formuliert zu sein. Hast du uns denn dazu die Mathematik heute mitgebracht?
2: Sorry, aber nee. Okay. So, Folge zu Ende. Nee, Quatsch. Aber das hat... Nee, das hat tatsächlich einen Grund. Also Bernhard Riemann, der hat ja hauptsächlich im Bereich der Geometrie und der Analysis gearbeitet. Der hat aber auch eine nur 6-seitige Arbeit im Bereich der Zahlentheorie veröffentlicht. Und die hat sich halt echt zu einer seiner wichtigsten Arbeiten der Mathematik entpuppt und der Arbeiten der Mathematik generell vielleicht sogar.
0: Okay, das muss man ja schon irgendwie erstmal schaffen. Also 6 Seiten zu einem Fachgebiet aufschreiben, das überhaupt nicht... das eigene ist. Und dann ist es quasi auch noch eine der wichtigsten Arbeiten in der Mathematik. Vielleicht kannst du das Geheimnis lüften. Worum geht's denn heute?
2: Ja, also das Krasse ist dabei, er beweist in dieser Arbeit auch nicht wirklich was, sondern er äußert da drin eine Vermutung. Und die ist inzwischen die wichtigste offene Frage der Zahlentheorie, wenn nicht sogar der ganzen Mathematik.
0: Woran machst du das fest?
2: Also diese Riemannsche Vermutung beschäftigt die Fachwelt seit mehr als 160 Jahren. Etliche Größen der Mathematik haben sich schon damit beschäftigt. Darunter auch Michael Attia, zu dem wir auch eine ganze Folge gemacht haben. Und es ist das einzige Problem, das sowohl in David Hilberts wegweisender Rede aus dem Jahr 1900 auftaucht, also als er damals auf dem Internationalen Mathematikerkongress in Paris spricht, als auch in den 100 Jahre später formulierten Millennium-Problemen, deren Lösung mit einem Preisgeld von 1 Million US-Dollar dotiert ist.
0: Also lösen wir das heute, so habe ich das richtig verstanden.
2: Wäre cool, dann haben wir 1 Million, ne?
0: Ja.
2: Aber trotz des ganzen Interesses und ja, des Preisgelds gab es lediglich wirklich kleine Fortschritte auf dem Gebiet seither.
0: Bis heute. Du hast also meine Aufmerksamkeit. Worum geht's dabei denn konkret? Also was versuchen denn die ganzen Fachleute herauszufinden?
2: Ja, also die Riemannsche Vermutung ist so wichtig, weil die mit der Verteilung der Primzahlen zu tun hat.
0: Primzahlen, das sind also Zahlen, die nur durch 1 und durch sich selber teilbar sind. Also 2, 3, 5, 11. Was war das? 74 laut Grothendieck?
2: 57.
0: Ach komm, same. Beides keine Primzahl.
2: Beides keine Primzahl, richtig. Nee, und genau, jede andere Zahl, also zum Beispiel 15 oder so, die lässt sich eindeutig in ein Produkt aus Primzahlen zerlegen. Also genau, 15 ist 3 mal 5 zum Beispiel.
0: Mhm. Okay.
2: Genau, also die Primzahlen, die sind ja sowas wie die Atome der Mathematik, also die unteilbaren Einheiten, wenn man so will.
0: Okay.
2: Das Problem ist jetzt aber, die Primzahlen scheinen irgendwie keinem so einfachen Muster zu folgen. Also die tauchen irgendwie so wahllos unter den natürlichen Zahlen auf. Und die Riemannsche Vermutung beschäftigt sich eben mit dieser Eigenheit. Also die soll erklären, wie die Primzahlen auf dem Zahlenstrahl verteilt sind. Zumindest aus statistischer Sicht.
0: Was mache ich dann mit diesem Wissen, wenn ich weiß, wie die verteilt sind?
2: Also wie gesagt, das Ganze würde auf sowas wie ein Periodensystem der Zahlen hinauslaufen, was irgendwie schon sehr cool wäre. Also dann wüsste man einfach Bescheid, wie zum Beispiel in der Physik die Grundbausteine der Materie, ne? Das versucht man ja immer rauszufinden, so, oh, es gibt Quarks, es gibt Elektronen, es gibt Photonen. Und dadurch versteht man halt das Universum besser. Und genau so spielen halt Primzahlen in der Mathematik eine so wichtige Rolle. Und das halt eben auch nicht nur im Bereich der Zahlentheorie, sondern in so gut wie allen Bereichen der Mathematik. Also, was so krass ist, ist, es gibt super viele Ergebnisse und Theoreme in der Mathematik, die sich auf die Riemannsche Vermutung stützen. Also die sagen, diese Aussage ist korrekt, falls die Riemannsche Vermutung gilt. Und wenn wir jetzt wirklich einen Beweis hätten und wüssten, oh, die Riemannsche Vermutung ist korrekt, hätten wir etliche andere Sätze damit bewiesen. Und das motivierte halt in der Vergangenheit und tut es halt noch heute, viele Fachleute sich mit dem Problem halt auseinanderzusetzen.
0: Und du hast jetzt auch schon gesagt, dass die Riemannsche Vermutung eben mit der Verteilung von Primzahlen zusammenhängt. Aber ich kann ja zum Beispiel einfach, also wenn ich einfach durchzähle, dann sehe ich ja schon, dass am Anfang irgendwie 1, 3, 5 und so, da sind irgendwie mehr Primzahlen als weiter hinten. Erklär doch mal bitte ein bisschen genauer, was es damit auf sich hat mit dieser Vermutung.
2: Mit der Verteilung der Primzahlen haben sich schon Gelehrte seit Jahrtausenden, kann man schon sagen, damit beschäftigt. Also Euklid hat zum Beispiel schon 300 vor Christus gezeigt, dass es unendlich viele Primzahlen gibt. Mhm. Und im 18. Jahrhundert hat sich Gauss als 15-Jähriger, total süß, die Anzahl der Primzahlen entlang des Zahlenstrahls so angeschaut. Und genau, hat halt festgestellt, wie du auch sagst, dass die Anzahl der Primzahlen halt abnimmt.
0: Habe ich auch erkannt. Ich bin voll der Gauss. Also je größer die Zahlen, die ich mir anschaue, desto seltener treffe ich auf eine Primzahl.
2: Genau. Also das haben auch schon andere erkannt, aber Gauss hat sogar vermutet, nach welchem Gesetz die Anzahl halt abnimmt und konnte es aber nicht beweisen. Und erst 100 Jahre später wurde der sogenannte Primzahlsatz dann auch wirklich bewiesen, den Gauss vermutet hat. Und der sagt, dass wenn man sich ein Intervall anschaut von 0 bis zu einer Zahl n, dann gibt es da etwa n durch Logarithmus n Primzahlen.
0: Wenn ich da also dann konkrete Zahlen einsetze, von 0 bis 100 tauchen demnach ungefähr 100 durch Logarithmus 100 Primzahlen auf, das sind 22. Und zwischen 0 und 1000 sind es dann entsprechend 145, habe ich gerade im Kopf ausgerichtet.
2: Ja, klar.
0: Ja, aber dann kenne ich doch die Verteilung, wenn ich das so ausrechnen kann.
2: Aber das ist nicht die genaue Verteilung. Also die genaue Anzahl an Primzahlen kann trotzdem noch von dem abweichen, was man da ausrechnet. Also zum Beispiel laut Primzahlsatz hast du ja schon gesagt, gibt es zwischen 1 und 100 ungefähr 22 Primzahlen, aber in Wirklichkeit sind es 25. Also es gibt drei mehr.
0: Come on.
2: Und ja, klar. Und die Riemannsche Vermutung, die besagt halt, dass diese Abweichung von dem Primzahlsatz, dass die halt eben nicht beliebig groß werden kann. Also man kann es sogar ganz genau formulieren, die Differenz skaliert höchstens mit der Wurzel von n. Also mit der Wurzel der Länge des betrachteten Intervalls.
0: Okay, ich überlege kurz. Also die Riemannsche Vermutung sagt nicht genau vor, wo sich Primzahlen befinden, sondern nur, wie gut die Abschätzung ihrer Verteilung ist.
2: Ja, genau. Weil die Primzahlen, die sind schon zufällig auf dem Zahlenstrahl verteilt, aber sie folgen halt bestimmten Regeln. Und wenn die Riemannsche Vermutung jetzt wahr wäre, dann sind die Primzahlen gemäß dem Primzahlsatz gleichmäßig verteilt. Das heißt, es gibt jetzt nicht irgendwie große Bereiche, in denen sich überhaupt keine Primzahlen finden, während andere irgendwie dann wieder voll davon sind.
0: Mhm.
2: Und das kann man sich so ein bisschen vorstellen wie die Verteilung von Molekülen in der Luft, wenn man will, in einem Raum. Insgesamt ist die Dichte am Boden ja ein bisschen höher als an der Decke, so ähnlich wie bei niedrigen Zahlen und großen Zahlen. Und die Teilchen sind aber dieser Verteilung folgend trotzdem irgendwie gleichmäßig verstreut. Also du hast jetzt nicht irgendwo im Raum ein Vakuum.
0: Also ich laufe nicht einfach in die Ecke jetzt da hinten in meinem Arbeitszimmer und krieg plötzlich keine Luft mehr.
2: Nee, glücklicherweise nicht.
0: Gut. Okay, und diese Riemannsche Vermutung, die ist aber noch offen. Also es könnte auch anders sein. Aber sie ergibt ja schon mal in der Theorie auf jeden Fall irgendwie Sinn.
2: Ja, genau, die ist noch offen. Und wir haben jetzt darüber gesprochen, was diese Riemannsche Vermutung so bedeutet. Aber wir haben sie jetzt noch nicht so richtig ein Statement gemacht. Weil tatsächlich sagt die Riemannsche Vermutung was super Konkretes über eine Funktion voraus. Also was, dass man wirklich dann auch handfest, easy stimmt nicht, aber handfest irgendwie beweisen kann. Und diese Funktion, die wird als Riemannsche Zeta-Funktion bezeichnet.
0: Wenn ich das Wort Funktion höre, denke ich tatsächlich eher so unweigerlich an Analysis. Hat das was damit zu tun?
2: Genau, ja. Und auf dem Gebiet hat sich ja Riemann auch super gut ausgekannt und auch viel gearbeitet. Und die Zeta-Funktion, das ist eine unendlich lange Summe, die die Kehrwerte von natürlichen Zahlen addiert, die jeweils mit S potenziert sind. Das klingt jetzt alles immer sehr kompliziert, wenn man das so ausformuliert.
0: Ach nein.
2: Nein, easy. Nee, im Prinzip ist es so, also Zeta von S ist gleich 1 durch 1 hoch S plus 1 durch 2 hoch S plus 1 durch 3 hoch S plus 1 durch 4 hoch S und so weiter.
0: Okay.
2: Und je nachdem, welchen Wert man jetzt für S einsetzt, kriegt man halt ein anderes Ergebnis.
0: Aber ist das dann nicht unendlich, wenn man unendlich viele Werte addiert?
2: Nee, nicht unbedingt. Also wenn jetzt S größer als 1 ist, dann bekommt man ein endliches Ergebnis. Weil die Summanden, die werden immer, immer kleiner. Und insgesamt hat man dann am Ende ein endliches Ergebnis.
0: Okay.
2: Und das Überraschende ist, dass solche Zeta-Funktionen mit den Primzahlen zusammenhängen. Also statt eben diese unendlich lange Summe zu berechnen von den natürlichen Zahlen, kann man das auch umschreiben als unendlich langes Produkt von Primzahlen.
0: Okay, also das heißt, wir haben eine direkte Verbindung zwischen Primzahlen, über die wir eben gesprochen haben, und der Zeta-Funktion.
2: Ja, und das ist ja schon mal, also es deutet darauf hin, die Zeta-Funktion sagt wahrscheinlich was über Primzahlen aus. Und das war auch schon vor Riemann klar. Also diese Zeta-Funktion, die gibt es schon länger. Aber diese volle Tragweite zwischen Primzahlen und der Zeta-Funktion, die hat Riemann erkannt, als er für S nicht nur reelle Werte eingesetzt hat, also 1,234 oder so, sondern als er auch komplexe Zahlen eingesetzt hat.
0: Okay, das Ganze war noch nicht kompliziert genug, jetzt nehmen wir auch noch komplexe Zahlen.
2: Ja.
0: Was ist das genau?
2: Das sind Zahlen, die sowohl einen reellen Anteil haben, also wie die normalen Zahlen, die wir so kennen, aber auch eine Wurzel aus negativen Zahlen enthalten können. Also so eine imaginäre Zahl, wenn man so will. Über die haben wir auch schon mal gesprochen im Podcast.
0: Stimmt, ich erinnere mich. Da habe ich nämlich angemerkt, dass man überhaupt keine Wurzeln aus negativen Zahlen ziehen kann. Und da meintet ihr, vielleicht kann man es doch.
2: Genau. In der also Mathematiker lassen sich nicht gern sagen, dass man irgendwas nicht darf. Und dann machen sie es einfach und schauen, dass es passt. Ja, und das
0: voll
2: klappt
0: die Bad
2: auch.
0: Boys.
2: Ja, total.
0: Und Girls.
2: Rebellen.
0: Okay, Zeta-Funktion.
2: Genau, und wenn man jetzt diese komplexen Zahlen einsetzt, dann ist die Zeta-Funktion nicht mehr einfach nur eine Kurve. Also man hat jetzt nicht einfach so einen Graph, wie man das kennt aus der Schule, so wenn man jetzt eine Funktion gegeben hat, dass man die irgendwie schön zeichnen kann, sondern man bekommt wie so eine Art bunte Landschaft mit Bergen und Tälern. Weil ich habe ja jetzt auf einmal nicht nur eine reelle Komponente, also eine normale Zahl, sondern habe noch eine zweite Art von Zahl, die imaginären Zahlen. Und dann bekomme ich sowas Zweidimensionales, wenn man so will. Und wie sich rausstellt, gibt es mitten in den Bergen und Tälern der Zeta-Funktion bestimmte Punkte, die eine super wichtige Rolle in Bezug auf Primzahlen spielen. Und das sind die Punkte, bei denen die Zeta-Funktion null wird, also die Nullstellen. Und also bei denen sind quasi die Landschaft, wenn man so will, auf Meereshöhe.
0: Okay, also bei null.
2: Richtig, genau.
0: Und das heißt, wenn ich mir die Meereshöhe ansehe, dann lerne ich was über Primzahlen.
2: Genau. Und einige dieser Punkte auf Meereshöhe, also einige dieser Nullstellen, sind besonders spannend dabei. Und Riemann schaut sich da so ein ganz bestimmtes Intervall an, also so einen Streifen in dieser Landschaft, die wir haben, und schaut da die Nullstellen an. Und Riemann kann zeigen, okay, in diesem Streifen gibt's unendlich viele Nullstellen, aber sie scheinen irgendwie alle auf einer Geraden zu liegen. Und genau das ist jetzt die Riemannsche Vermutung. Also die Riemannsche Vermutung besagt, alle Nullstellen der Zeta-Funktion innerhalb dieses Streifens liegen auf einer Geraden. Und falls diese Aussage richtig ist, dann folgt daraus, das kann man mit langwierigen Rechnungen zeigen, dass die Verteilung der Primzahlen niemals allzu stark vom Primzahlsatz abweicht. Also das, was ich davor erklärt habe.
0: Mhm. Das heißt, er gibt quasi so einen Rahmen fest, in dem das stattfinden kann.
2: Mhm, genau.
0: Aber das zu zeigen, also wo genau diese Nullstellen liegen in diesem Rahmen, daran scheitern bislang alle. Habe ich das richtig verstanden?
2: Ja, genau. Also es klingt eigentlich nicht so kompliziert erstmal. Also vor allem, wenn man sich so an Analysis aus der Schule erinnert, da musste man ja auch oft...
0: Genau, also ich denke ja, ich sehe es ja. Ich habe den Graphen ja vor mir, so visuell.
2: Du hast den Graphen einerseits vor dir, dann, ich weiß nicht, also wenn du dich aus der Schule erinnerst, die Nullstellen von der Funktion zu berechnen, war ja einfach, du setzt sie gleich Null und dann guckst du, welche x das erfüllen.
0: Ich kann mir nicht erinnern, aber ich glaube dir das einfach.
2: Okay. Ja, das war eigentlich eine Aufgabe, die nicht so schwer war. Jetzt ist es aber so, dass die Zeta-Funktion ja nicht wirklich easy ist, sondern du hast eine unendliche Summe. Dann weißt du, es gibt unendlich viele Nullstellen, dieser Streifen geht unendlich lang. Das heißt, du, selbst wenn du es aufmalst, du kannst ja nicht ein unendlich langes Intervall aufmalen. Du kannst nicht prüfen, ob wirklich alle da drauf liegen, einfach nur durch hingucken. Das ist ein Problem. Und genau, die Aufgabe stellt sich als super schwierig heraus. Und inzwischen wurden auch mit Computerunterstützung und so schon aber Milliarden von Nullstellen der Zeta-Funktion untersucht. Also mehr als 10 hoch 13 Stück. Das ist eine 1 mit 13 Nullen.
0: Okay,
2: und
0: das ist viel.
2: Die liegen, ja, das ist super viel. Ich weiß nicht mal, wie das heißt. Und die liegen alle auf dieser Geraden.
0: Das klingt jetzt aber so, als wäre die Vermutung von Riemann korrekt. Also wenn man da so viele findet, dann scheint ja irgendwie so ein bisschen was dran zu sein, oder?
1: Da ist ein Muster.
2: Ja, da ist ein Muster.
0: Da ist ein Muster, ja.
2: Genau. Irgendwie schon, aber so ein, das ist halt alles kein stichhaltiger Beweis, ne? Also man müsste nur eine einzige Nullstelle finden, die von diesem Schema oder von diesem Muster halt abweicht. Und dann wäre die Riemannsche Vermutung halt widerlegt. Und das ist, solche Dinge sind schon passiert in der Mathematik. Also es gibt solche Muster, die einfach aussehen, wo du die ersten, keine Ahnung, 10 hoch 9 oder so Beispiele findest und denkst, ja, easy, okay, das ist auf jeden Fall gegeben. Und dann findet man ein Beispiel, das daneben liegt. Und denkst, fuck.
0: Das ist so fies, ey. Mathe ist so fies.
2: Es ist so fies, genau. Aber wie gesagt, die meisten Fachleute gehen eigentlich schon davon aus, dass die Vermutung korrekt ist und suchen deshalb auch eher nach einem Beweis, der halt eben die Vermutung belegt, als dass die jetzt irgendwie nach Gegenbeispielen suchen.
0: Mhm.
2: Aber egal wie, bisher hatte noch keiner Erfolg.
0: Aber kann man da jetzt nicht irgendwie mit, du hast ja eben schon gesagt, dass man da auch mit Hilfe von Computern macht. Und ich meine ja auch bei Rise war das ja auch so, dass man einen Algorithmus verwenden konnte, um dann irgendwie noch mehr Kacheln zu finden, haben wir darüber gesprochen. Kann man da nicht heute, wenn man sich irgendwie anschaut, wie weit wir mit Computern sind, wie weit wir mit KI sind, kann man da nicht irgendwie mal gucken? Kann KI das nicht lösen? Kann ChatGPT nicht sagen, ja, stimmt oder stimmt nicht?
2: Das ist eine gute Frage und das wurde natürlich auch gemacht oder es wird auch weiterhin gemacht, weil ich habe ja eben schon gesagt, Gegenbeispiele, da verwenden Menschen oft nicht ganz so viel Energie drauf. Und klar, da wurden Computerprogramme, ganz normale, drauf angesetzt. Aber jetzt mit den Sprachmodellen, die in der Mathematik und generell überall eigentlich gerade so eine richtige Revolution anzetteln, hat man sich gedacht, ja, die können das doch vielleicht auch lösen. Und ein Team von Anthropic hat auch tatsächlich ihr KI-Sprachmodell auf die Frage angesetzt.
0: Und, haben Sie ein Ergebnis?
2: Sie haben was, also, okay, Sie haben die KI gebeten, halt Gegenbeispiele anzuschauen und nach Nullstellen abseits der Geraden zu suchen. Mhm. Aber das Sprachmodell hat wohl super schnell aufgegeben, hat gesagt, no, kann ich nicht, zu schwer.
0: Ach, come on, die kleine faule Mausi.
2: Genau. Richtig.
0: Wäre aber auch irgendwie krass gewesen, wenn man so im Grunde einfach mal eingegeben hätte, hier, stimmt das? Und dann sagen die, oh, wäre vielleicht auch ein bisschen einfach.
2: Wäre ein bisschen einfach, aber tatsächlich, also das Lustige ist ja, diese KI-Sprachmodelle, manchmal muss man denen auch so ein bisschen gut zureden. Und das haben die Entwickler auch gemacht. Also man kann das so ein bisschen nachlesen, den Chatverlauf, den die da hatten. Und haben gemeint,
0: ach, rechne doch bitte nochmal nach.
2: Das. Guck doch nochmal, genau. Und tatsächlich hat sich das KI-Sprachmodell dann ein bisschen anderen Problemen zugewandt, was aber sehr, sehr nah daran liegt. Und da muss man jetzt aufpassen, weil es wurde teilweise im Internet auch ein bisschen falsch kommuniziert. Also, ich erkläre kurz, was die KI da gemacht hat, weil die hat wirklich einen Fortschritt gebracht. Mhm. Warum das aber nicht die Riemannsche Vermutung löst und uns der Lösung auch nicht näher bringt. Aber gut, so viel als Disclaimer. Also, bisher hatten Forschende gezeigt, dass mindestens 41,6% der Nullstellen der Zeta-Funktion eben auf dieser Geraden in dem Streifen liegen.
0: Ist schon ordentlich, aber ist halt auch noch nicht mal die Hälfte, ne? Also sind wir noch ein bisschen weit von einem Beweis entfernt.
2: Genau, ist aber schon mal gut. Mhm. Und Claude, also die Anthropic KI, das Sprachmodell, konnte diese untere Schranke jetzt auf 67,2% erhöhen. Also es konnte zeigen, 67,2% der Nullstellen liegen auf dieser Geraden.
0: Aber das sind ja jetzt schon mal mehr als zwei Drittel. Das ist doch schon mal gar nicht so schlecht im Vergleich zu vorher.
2: Ja, ist auf jeden Fall cool. Aber im Bezug auf die Riemannsche Vermutung bringt uns das halt wirklich null weiter.
0: Warum?
2: Ja, weil selbst wenn Claude jetzt die Schranke auf 100% gebracht hätte, also wenn es jetzt sagen könnte, 100% dieser Nullstellen liegen auf dieser Geraden, dann wäre das halt immer noch keine Lösung. Auch wenn das jetzt paradox klingt. Aber es ist es nicht. Weil man könnte dann immer noch nicht ausschließen, dass es nicht einzelne Nullstellen gibt, die abseits von der Geraden liegen.
0: Aber 100% sind 100%.
2: Genau, aber es gibt halt unendlich viele Nullstellen. Und jetzt muss man halt sagen, wenn schon eine nicht auf der Geraden liegt, aber alle anderen schon, dann hat man ja immer noch unendlich viele auf dieser Geraden. Und der Anteil der Nullstellen, die auf dieser Geraden liegen, ist dann immer noch 100%, weil ne, eins und unendlich.
0: So, ja, okay, 100% von unendlich viel ist natürlich sehr schwierig zu definieren.
2: Genau, also immer wenn man die Unendlichkeit hat und dann noch Wahrscheinlichkeiten, dann wird es halt ein bisschen paradox auch. Also dann heißt auf einmal eine Wahrscheinlichkeit von null heißt nicht mehr, dass irgendwas unmöglich ist, sondern dann kann das Ereignis immer noch eintreten.
0: Aber da bin ich ja erleichtert, dass es erst dann paradox wird und nicht schon vorher.
2: Ja, genau.
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1: Wenn ich hier kurz mal reingrätschen darf, kleine Detail aus der Geschichtsecke. den Grundstein für die Riemannsche Vermutung, also die Mathematik, die Riemann hier benutzt, die hat er tatsächlich in großen Teilen auch selber entwickelt, und zwar in der Dissertation selbst, die du am Anfang des Mathe-Teils erwähnt hast, Rabea. Es schließt sich also der Kreis mit seinem Start in die Karriere des Mathematikers und der wohl wichtigsten Vermutung der Mathematik, ne?
0: Das finde ich total cool, insbesondere wenn man ja aber überlegt, dass da quasi noch dieser Zwischenschritt war, nämlich die Habilitation, in der er ja explizit quasi über die Geometrie gesprochen hat. Also im Grunde ein anderes Thema. Also wir haben quasi diesen einen großen mathematischen Moment mit der Diss. Dann haben wir quasi eins seiner größten oder vielleicht sogar seine größte mathematische Leistung. Und zwischendrin ist die Geometrie mit seiner Vorlesung. Und da würde ich jetzt gerne nochmal drüber sprechen. Denn wir haben ja schon so ein bisschen angekündigt, dass auch diese Vorlesung heute unfassbar wichtig ist. Und du hast ja sogar gesagt, dass sie vielleicht sogar die wichtigste Vorlesung der Mathematik war. Und deswegen würde ich gerne noch so ein bisschen darüber sprechen. Was macht denn diese Vorlesung so berühmt? Was ist die Geschichte dahinter aus der Mathematik?
1: Also ich persönlich denke, dass das tatsächlich auch sein wichtigster Beitrag zur Mathematik ist. Weit wichtiger als die Riemannsche Vermutung selbst. Aber
0: Fight.
1: Also absolut wichtige Vorlesung. Es ist 1854, als er den nächsten Schritt macht in seiner Karriere, nämlich die bereits angekündigte Habilitation. Fangen wir einfach mal damit an, was eine Habilitation ist. Muss man ja nicht wissen. An einer Uni ist generell die Verteidigung der Doktorarbeit, ich würde sagen, der wichtigste Punkt in der Karriere. Nicht wahr? Also kann man auch drüber streiten.
0: Ich habe keinen Doktortitel, aber ich kann mir schon vorstellen, dass
2: Dr. Groß ist hier der Einzige.
0: Ah, okay.
1: Auf jeden Fall ist es halt der Moment, wo man halt den höchsten akademischen Grad erreicht, erlangt. Ne? Mhm. Bei der Habilitation dagegen geht es um die Lehrbefugnis. Also man trägt vor, man versucht verständlich, aber anspruchsvoll eine Vorlesung zu halten und am Ende darf man halt das Fach unterrichten.
0: Ich gebe tatsächlich zu, mir war das gar nicht so richtig klar, dass man da quasi so einen Vortrag hält und da wird dann quasi im Grunde überprüft, ob man es auch kann, denn no shade. Aber ich hatte schon auch den ein oder anderen Prof oder auch Professorin, deren Stärke das Vortragen nun wirklich nicht war. Also die mögen super brillant auf ihrem Gebiet gewesen sein und will ich überhaupt nicht in Frage stellen, aber eine Vorlesung halten war wohl wirklich nicht ihr Ding. Und deswegen hat es mich tatsächlich irritiert, dass es dort quasi so eine Vorlesung gibt und danach sagt man, geil, das reißt mich so mit, den lassen wir jetzt hier lernen. Wie war das denn bei Riemann?
1: Ja, also ehrlich gesagt, ein bisschen so war es auch bei Riemann. Er ist okay. Schüchtern, ja. Und als er dann nach dem erfolgreichen Habilitationsvortrag dann schließlich unterrichten soll, sorry, kleiner Spoiler, da hat er halt die absolute Panik davor.
0: Okay, also seinen Vortrag vor Gauss, den hat er offensichtlich dann ganz gut hinbekommen.
1: Ja, aber er schreibt halt seinem Vater darüber und erzählt ihm, dass er hofft, dass diese Angst doch bitte verschwindet, weil sie total an seiner Freude nagt. Am Ende ist Riemann erleichtert, weil nur 8 Studierende zu seiner Vorlesung kommen. Oh. Die Panik ist zwar immer noch da, aber das gibt ihm ein kleines Ticken Selbstvertrauen. Und ja, wo andere vielleicht enttäuscht darüber reagiert, und ja, wo andere vielleicht enttäuscht darüber reagieren würden, dass sehr wenige an der Vorlesung teilnehmen wollen, da sieht Riemann wohl die beste Nachricht ever.
0: Das finde ich irgendwie schon krass, weil ich habe tatsächlich auch gelesen, dass das Gehalt zur damaligen Zeit von Lehrenden auch viel davon abhängig war, wie viele Studierende sich letzten Endes in die Vorlesung einschreiben. Also wenn irgendwie nur 2 Leute kommen, hast du irgendwie weniger Geld gekriegt, als wenn 200 Leute in diesen Saal wollten. Das war also zu diesem Zeitpunkt auf jeden Fall irgendwie schon wichtig. Wie hat er es denn dann mit dieser Panik geschafft, die, wie du sagst, wohl berühmteste Vorlesung der Mathegeschichte zu halten?
1: Erzähle ich gleich. Davor aber kurz, ich habe mir seine Habilitationsschrift angeschaut, also das Originaldokument.
0: Okay.
1: Und die hat ein besonders interessantes Detail. Riemann schreibt nämlich nur auf der rechten Hälfte aller Seiten. Die linke bleibt im Prinzip unbeschrieben. Das war damals gängige Praxis, um genug Platz für Korrekturen und Quellennachweise und so und auch Änderungen zu haben, ne?
0: Und warum ist das dann so erwähnenswert, wenn das gängige Praxis war?
1: weil bei Riemann alle linken Hälften total frei sind. Also er hat absolut keine Korrekturen gebraucht. Eine Maschine,
0: Hast du gesagt.
1: Eine absolute Maschine. Also wenn ich heute einen Text schreibe, da korrigiere ich ja ständig und ich lösche ganze Absätze und denke alles nochmal neu. Und wenn alles fertig ist, sage ich, ist trotzdem blöd geworden. Das hat Riemann überhaupt nicht gebraucht.
0: Das heißt, Riemann hatte kein Habilitation, Unterstrich, Final, Unterstrich, jetzt wirklich fertig, Unterstrich, letzte Fassung,
1: Version Punkt 10. PDF. Nee, das war nicht der Fall.
0: Der hat es also tatsächlich einfach
1: runtergeschrieben. Absolut, absolut, ja, krass. Crazy, oder? Aber cool. Zurück zur Habilitation an sich. Wie bereits erzählt, musste man damals halt 3 mögliche Themen vorschlagen. Und bei Riemann sind es eben 2 über mathematische Physik und 1 über Geometrie. Und Riemann hofft halt, eines der ersten beiden Themen zugewiesen zu bekommen, weil es seine Forschungsschwerpunkte sind. Ne? Schließlich ist er dann enttäuscht, als Gauss das 3. Thema wählt, wie man aus einem Brief an seinen Bruder entnehmen kann. Aber was ist jetzt so spannend an dieser Habilitation? Ne? Der Titel, das ist über die Hypothesen, welche der Geometrie zugrunde liegen. Und was Riemann hier macht, ist mehr oder weniger den Begriff der Geometrie neu zu definieren. Er liefert ein völlig neues Verständnis dafür, was Geometrie überhaupt sein kann. Man könnte seine Arbeit in 2 Teile unterteilen.
0: Und welche sind es?
1: Teil 1 und Teil 2. Sorry.
0: Das ist sehr hilfreich. Es leuchtet blau.
1: Im ersten Teil geht es hauptsächlich um den Begriff der Dimension. Linien sind ja eindimensional, Flächen zweidimensional und der ganze Raum ja dreidimensional. Und bis dahin war das also so ziemlich alles, worum es in der Geometrie ging. Und Riemann kommt jetzt daher und fragt, warum machen wir eigentlich bei 3 Stopp? Können wir das nicht weiterdenken? Können wir nicht mit höherdimensionalen Objekten genauso gut arbeiten? Und das tut er dann auch. Er nennt diese komischen Objekte Mannigfaltigkeiten. Riemann liefert nicht nur diese Idee, sondern auch noch die gesamte Toolbox, mit der man hier arbeiten kann. Also wie man zum Beispiel Entfernungen auf diesen Mannigfaltigkeiten definieren kann oder wie man Volumen messen kann. Und hiermit gründet er prompt ein neues Teilgebiet der Mathematik. Und das nennen wir passend heute Riemannsche Geometrie.
0: Über die Mannigfaltigkeiten haben wir ja bei Weil auch schon gesprochen. Wer also da nochmal reinhören Donuts. Will, Donuts, genau, endlich wieder Gebäck. Wer also da reinhören will, kann das auf jeden Fall nochmal machen. Wir verlinken euch die Episode in den Shownotes. Und der zweite Teil der Vorlesung, worum ging es da?
1: Der zweite Teil klingt vielleicht etwas wie angewandte Mathematik, denn Riemann stellt sich die Frage, wie Geometrie und unsere Welt in Wechselwirkung stehen. Er stellt eine Frage, die auch heute noch irrwitzig klingt. Welche Dimensionen hat unser Raum? Und wie kann Geometrie diesen Raum beschreiben? Alles in einem ist dieser Teil der Habilitation seiner Zeit um Jahre voraus. Die meisten können damit vor Ort absolut nichts anfangen. Und es sollte rund 60 Jahre brauchen, bis jemand das Potenzial in Riemanns Ideen ausschöpfte. Dieser jemand ist niemand anders als ein gewisser Albert Einstein. Seine Relativitätstheorie, seine allgemeine Relativitätstheorie arbeitet mit der Geometrie von Riemann und es ist erst hier, da Riemanns visionäre Fragen endlich Sinn ergeben.
0: Auch hier kleiner Verweis auf die Hermann-Weyl-Folge, auch dort haben wir noch kurz über Albert Einstein gesprochen.
1: Und einer, der die Bedeutung von Riemanns Arbeit wirklich versteht, das ist Gauss selbst. Er ist einer der Hörer und gibt direkt nach Riemanns Vortrag offen zu, dass Riemanns Arbeit ihn sehr überrascht hat und seine Erwartungen halt übertraf. Andere Kollegen gegenüber zeigte sich Gauss geradezu euphorisch, was überhaupt nicht typisch für Gauss ist. Es ist die Tiefe und die Schönheit von Riemanns Ideen zusammen mit dem exzellenten Vortrag, die ihn in diese Stimmung versetzen.
0: Okay, also ist die Vorlesung heute also so bedeutend, weil Gauss sich mal öffentlich freut oder weil Riemann einfach mal ein neues Teilgebiet der Mathematik begründet?
1: Wahrscheinlich beides und wahrscheinlich, weil seitdem auch alle von diesem Vortrag schwärmen, ne?
0: Ich hoffe tatsächlich, dass dieses Erlebnis auch ein bisschen dazu beigetragen hat, dass Riemanns Angst vorm Unterrichten ein bisschen zurückgegangen ist.
1: Weiß ich nicht.
0: Auf längere Sicht. Und du schüttelst den Kopf.
1: Nein.
0: Hat nicht geholfen.
1: Hat nicht geholfen.
0: Aber er hat ja trotzdem einen unfassbar guten Ruf genossen. Also nicht nur unter seinen Kollegen,

0: Meinst genau.
1: Du? Okay. Manu, ich will ja gerne immer noch wissen, ob ihr vielleicht auch so einen persönlichen Bezug zu unserer Geschichte aus der Mathematik habt. Wie ist das denn bei dir heute? Wie ist denn deine Beziehung zu Riemann?
2: Also, ich kannte ihn ja nicht persönlich. Nee, aber okay. Nee, ich teile auch diese Vortragsangst, muss ich sagen. Das finde ich auch immer ganz unangenehm, aber ich versuche es immer mehr zu machen, um mich der Angst zu stellen.
1: Gut, dass du einen Podcast machst.
2: Ja, aber das ist was anderes. Da rede ich mit euch beiden. Ich kenne euch mittlerweile, aber ihr seid jetzt nicht so eine Reihe von Leuten, die ich nicht kenne.
1: Okay.
2: Genau. Aber
1: also machen wir keinen Live-Podcast.
2: Ja, wie gesagt, ich versuche mich dem Ganzen zu öffnen. Demian hat es mitbekommen, meinen Weg in den letzten 2-3 Jahren, dass ich...
1: Also machen wir einen Live-Podcast.
2: Machen wir einen Live-Podcast. Genau, und das okay. Andere Persönliche, was ich noch teilen kann, das hatte ich auch in der Folge zu Michael Attia angesprochen. Und zwar, da geht es um die Riemannsche Vermutung. Und wir haben das schon mal thematisiert im Podcast, aber Michael Attia, das ist ein Mathematiker, der vor gar nicht allzu langer Zeit gestorben ist. Und der hat ganz am Ende seiner Karriere geäußert, dass er eine Lösung zur Riemannschen Vermutung hätte und hat die in Heidelberg auch vorgetragen. Und ich war bei diesem Vortrag auch dabei. Also ist jetzt vielleicht ein Spoiler, aber es war keine gültige Lösung. Genau, aber das verbindet mich halt auch immer noch so ein bisschen damit.
1: Okay. Demian, wie sieht's bei dir aus?
0: Also erst einmal, ich habe ja immer wieder gesagt, auch heute noch feiern wir diesen Vortrag total ab. Und ich habe eine Anekdote, die das sehr schön veranschaulicht. Und zwar eine Anekdote über den Stellenwert von Riemanns Arbeit in der Geschichte. Nach seinem Tod setzen sich zwei seiner Schüler, das sind zum einen Richard Dedekind und zum anderen Heinrich Weber, zusammen, um Riemanns gesammelte Abhandlungen herauszugeben. Und als Dedekind Riemanns Manuskripte in den Händen hält, kommt er zum Schluss, nee, also die sind mir zu wertvoll, diese Originaldokumente von Riemann, da will ich absolut nichts riskieren. Und dann fängt er an, Riemanns Manuskripte selbst zu transkribieren, damit der Herausgeber der gesammelten Abhandlungen von Riemann nicht mit Riemanns Originalmanuskripten arbeiten muss, sondern mit Dedekinds Kopien.
1: Weißt du, wo die Originale heute sind? Kann man die irgendwo sehen?
0: Die sind wahrscheinlich im Zentralarchiv Mathematischer Nachlass, oder? In Göttingen.
1: In Göttingen, ne? Ja. Aber in Berlin gibt's ja auch irgendwie sowas, ne? Aber Göttingen würde für Riemann natürlich irgendwie mehr Sinn ergeben.
0: Ich bin mir ziemlich sicher, dass alles in Göttingen ist, aber ich hab's vergessen.
1: Und hast du trotzdem auch noch so eine persönliche Geschichte? Ich meine, du hast ja eben zum Beispiel auch noch seine Diss irgendwie bei dir, nicht in der Originalausgabe.
0: Die Habilitation.
1: Ach, die Habilitation ist das. Aber still, du scheinst ja irgendwie schon auch ein bisschen Fanboy zu sein. Oder liest du alle Habilitationen?
0: Ich lese nicht alle, sondern die absolut legendären. Aber ich habe eine Anekdote aus der Studizeit, wo Riemann eher meine Nemesis war.
1: Okay.
0: Aber ja, schauen wir mal. Das war die Klausur eines fortgeschrittenen Kurses zur Funktionentheorie. Und da stand halt die Klausur an. Und ja, normalerweise sind Aufgabenblätter von Klausuren ja so mehrere Items, ne?
2: Ja, natürlich. Normalerweise hat man mehrere Aufgaben, die man da halt irgendwie bearbeiten soll. Irgendwelche Beweise und
0: genau.
2: So. Genau.
0: Ja. Und dieses Mal, also in dieser Klausur, war das einfach nur ein Satz. Formulieren und beweisen Sie Riemanns Abbildungssatz. Das sind 6 Wörter.
1: Wenn es sonst nichts ist.
0: Wenn es sonst nichts ist. Also das war wirklich in meinem ganzen Leben der kürzeste Aufgabensatz überhaupt einer Klausur. Das ist tatsächlich ein Satz aus seiner Dissertation. Und das Lustige ist, dass meine Lösung der Aufgabe gleichzeitig auch meine längste Klausur überhaupt war. Das waren ganze 16 Blätter, die ich vollgeschrieben habe, um den kompletten Satz mit allem drum und dran zu beweisen.
1: Ich meine, sind Sie selbst schuld, wenn Sie nur so kurze Aufgabenstellung geben und überhaupt keine Grenzen setzen, dann passiert halt auch sowas, ne?
0: Und ich glaube, das war erwartet, dass ich diese ganzen 16 Seiten liefere.
2: Fies, ey.
1: Und wie ist es ausgegangen? Erfolgreich, hoffe ich.
0: Entschuldigung, aber natürlich.
2: Dr. Groß hat die Riemannsche Vermutung bewiesen.
0: Leider nicht. Das hebe ich mir auf.
1: Wo ist das Preisgeld?
0: Wo ist das? Aber ja, das war schon krass. Das war ein Leiden, diese 16 Blätter zu schreiben.
1: Das glaube ich.
2: Boah, ja.

0: Glaube ich. Aber das war in Argentinien, ne?
1: Ja, die, da kann ich vielleicht ganz kurz einhaken. Ich habe ja ein Auslandssemester in Argentinien gemacht und da ist mir auch aufgefallen, dass die Prüfungen dort etwas anders ablaufen als in Deutschland. Also in Deutschland hat man bei uns im Studium zumindest halt immer so 90 Minuten Zeit gehabt oder so und hat halt Aufgaben bekommen. In Argentinien hatte ich auch, ich habe dort die allgemeine Relativitätstheorie einen Kurs dazu belegt und da waren, es waren relativ viele Aufgaben und wir hatten 5 Stunden Zeit, um sie zu bearbeiten und die hat man halt auch gebraucht. Also es war wirklich crazy. Wir mussten da so viel ausrechnen. Ich habe auch Blätter voll geschrieben, weil man von Hand Dinge ausrechnen musste, wo ich mir dachte, also ja, es ist echt unglaublich.
2: Da ist der Abschluss noch was wert.
1: Da genau.
3: Lustigerweise war das bei mir nur der Theorieteil. Davor gab es den Übungsteil, wo ich 1000 Übungen zur Funktionentheorie lösen musste. Es waren schwierige Zeiten. Gott sei Dank sind die vorbei.
2: Man hat es dieser Folge nicht angemerkt, dass du ein so gespaltenes Verhältnis zu Ringen hast.
3: Jetzt mag ich ihn.
2: Ach so, ja, okay, verstehe ich. Danke, dass ihr heute da wart. Vielen Dank für die Geschichte und vielen Dank für die Mathematik.
3: Danke.
1: Danke für die Einladung.
2: In der kommenden Folge sprechen wir über eine Frau, die jeden Taschenrechner vor Neid erblassen lässt. 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